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3: Unfall in der Drususstraße, Auto umgekippt. Tote Frau in Meran gefunden. Das Wetter, heute wird's wieder sehr sonnig. Ich bin Stefanie Derzer, guten Morgen.
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3: In der Bozner-Drususstraße hat es kurz vor 4 Uhr in der Früh einen Autounfall gegeben. Bei der Drususbrücke sind stadtauswärts zwei Autos zusammengeprallt. Eines der beiden Autos ist auf der Seite liegen geblieben. Zwei Menschen sind dabei verletzt worden, einer der beiden offenbar schwer. Vor Ort waren die Berufsfeuerwehr, das Weiße Kreuz und die Polizei. Einen tragischen Fund hat die Feuerwehr am Nachmittag in Meran gemacht. Eine ältere Frau ist unterhalb des Tapainerwegs tot aufgefunden worden. Sie wurde seit Montagabend vermisst. Wie die Tageszeitung Dolomiten schreibt, wurden am Tapainerweg ein Messer und eine Blutspur entdeckt. In einem Steilhang wurde dann die Frau gefunden. Vor Ort war anschließend auch die Spurensicherung. Jetzt laufen die Ermittlungen. Zwei Bauarbeiter aus Ägypten haben gestern mehrere Stunden lang eine Baustelle bei Kienz im Bustertal lahmgelegt. Sie sind auf einen Baukran geklettert und haben damit gedroht, sich in die Tiefe zu stürzen. Die beiden Männer sind Angestellte eines Subunternehmens aus Cremona und sagen, dass ihr Arbeitgeber mit den Gehaltszahlungen nachhinke. 18.000 Euro seien ausständig. Und weil alle bisherigen Versuche, an ihr Geld zu kommen, erfolglos waren, hätten sie sich nun zu diesem drastischen Schritt entschlossen. Mehrere Stunden lang wurde gestern verhandelt. Der Unternehmer aus Cremona soll dann offenbar zugesagt haben, doch zu zahlen. Die Carabinieri untersuchen jetzt zusammen mit dem Arbeitsinspektorat die Hintergründe. Und jetzt noch zum Tennis. Jannik Sinner kennt seinen Halbfinalgegner in Wimbledon. Es ist der Serbe Novak Djokovic. Der hat sich am Abend gegen den Kanadier Felix Auger-Aliassime durchgesetzt. Das Duell Sinner-Djokovic findet am Freitag statt. Und noch das Update zur Fußball-WM. Da stehen jetzt die letzten beiden Viertelfinalisten fest. In der Nacht hat die Schweiz Kolumbien geschlagen, und zwar im Elfmeterschießen. Schon davor hatte Argentinien Ägypten rausgeworfen. Die Argentinier haben einen 0:2 Rückstand in der Schlussphase gedreht und die Partie mit 3:2 gewonnen. Es folgt jetzt die erste spielfreie Nacht des Turniers. Morgen Abend geht's dann weiter mit dem ersten Viertelfinale. Frankreich gegen Marokko.
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3: Heute gibt's wieder einiges an Sonnenschein. Es ziehen heute allerdings immer wieder mal ein paar dichtere Wolkenfelder durch. Am Abend kann es am Alpenhauptkamm etwas regnen und in vielen Tälern frischt heute Nordföhn auf. Schauen wir uns noch kurz die aktuellen Temperaturen an. Auer meldet 20 Grad, Hintermatel 17, Pfelders 10 und Wolkenstein 12 Grad.
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1: Wir starten in den Mittwoch hinein. Einen wunderschönen guten Morgen wünsche ich Ihnen. Genau 6.30 Uhr die Zeit. Ich bin Judith Brucker und jetzt geht's bei uns erstmal ins Servicepaket. Die aktuellen Schlagzeilen, ein Blick zum Wetter und ein Blick auf Südtirol Straßen.
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2: Guten Morgen, ich bin Stefanie Terzer. Am Tabainerweg in Meran ist am Nachmittag eine tote Frau gefunden worden. Die Seniorin wurde seit Montag vermisst. Es wird jetzt zur Todesursache ermittelt, weil in der Nähe offenbar ein Messer und Blutspuren gefunden wurden. Heute gegen 4 Uhr in der Früh sind in der Bozen- und Russusstraße zwei Autos zusammengeprallt. Eines der beiden Autos ist auf der Seite liegen geblieben. Zwei Menschen wurden bei dem Unfall verletzt. Zwei Arbeiter sind gestern auf einer Baustelle in Kienz auf einen Baukran geklettert. Sie haben damit gedroht, sich in die Tiefe zu stürzen, wenn ihr Chef, ein Unternehmer aus Cremona, nicht die ausständigen Gehälter nachzahlt. Der Unternehmer will nun offenbar doch zahlen. Im Halbfinale von Wimbledon trifft Jannik Sinner auf den Serben Novak Djokovic. Am Freitag steigt das Duell. Und bei der Fußball-Weltmeisterschaft stehen nun die letzten beiden Viertelfinalisten fest. Es sind die Schweiz und Argentinien. Morgen gibt's dann das erste Viertelfinalspiel, Frankreich gegen Marokko.
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1: Wir blicken zum Wetter heute am Mittwoch. Zwischen einem Hoch über Westeuropa und einem Tief über dem Baltikum liegt der Alpenraum unter einer straffen und teils feuchten Nordwestströmung. Das heißt, der heutige Tag bringt zwar wieder einiges an Sonnenschein, allerdings ziehen auch mittelhohe und hohe Wolken durch. Am Hauptkamm ist es generell bewölkter und hier fallen gegen Abend auch ein paar Regentropfen. In vielen Tälern frischt Nordföhn auf, die Höchstwerte reichen heute von 26 bis 34 Grad. Hochsommerliches und sehr sonniges Wetter bringt morgen der Donnerstag. Die Temperaturen steigen dann auch wieder etwas an.
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1: 2 Minuten nach 6:30 heute am Mittwoch. Die Landesstraße ab Meran 2000 und Hafling ist immer noch nach einem Murenabgang gesperrt. Der Verkehr kann großräumig über Führern und Mülten ausweichen. Ansonsten geht es heute Morgen noch gut voran. Wir wünschen eine angenehme Fahrt.
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1: Michael Schulte und aus this half of my heart. Um 7:05. Guten Morgen. Heute am Mittwoch und einen guten Start in den 8. Juli. Ja, Fußball, das war gestern zum Haare raufen, zum Nägel kauen, es war einfach nur noch spannend. Argentinien hat nämlich im Achtelfinale der Fußball-Weltmeisterschaft einen 0:2 Rückstand gedreht und nach einem Kraftakt das Viertelfinale erreicht. Gegen Ägypten siegte der Weltmeister am Ende 3:2. Im Viertelfinale trifft Argentinien nun auf die Schweiz, die Mitfavorit Kolumbien nach einem Elfmeter-Krimi mit 4:3 aus dem Turnier geworfen hat. Thomas Thunfeld berichtet für uns.
2: Gut 70 Minuten läuft alles für Ägypten. Ibrahim macht nach 15 Minuten das 1:0. Kurz danach hält Torwart Schubir einen schwach geschossenen Foul-Elfmeter von Messi. Und nach Sikos 2:0 in Minute 67 riecht es in Atlanta nach Sensation. Aber Romeros Anschlusstreffer in der 79. Minute weckt den Weltmeister. Messi macht 5 Minuten später den Ausgleich, sein 21. WM-Treffer. Und in der 2. Minute der Nachspielzeit köpft Enzo Fernandez den Titelverteidiger ins Viertelfinale.
1: Ja, wie gesagt, einfach nur spannend, die Fußball-Weltmeisterschaft. Da kann alles noch passieren. Ja, von den großen Vereinen bis zu den kleinen. Viele sind noch mit dabei. Heute gibt es eine kleine Pause für die Fußballer. Und morgen geht's dann ins erste Viertelfinalspiel. Guten Morgen.
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0: Jeder und jede von uns hat ja so seinen Favoriten.
1: Schokolade oder Mango.
0: Ja, die Rede ist natürlich vom Eis. Und im Sommer wird so einiges an Eis weggeschleckt. Ein Eis am Strand in Italien, inzwischen aber schon fast ein Luxus. Laut Verbraucherschützern sind die Preise für Strandurlauber heuer um rund 6% gestiegen. An Hotspots wie Capri oder Positano kostet der beste Platz am Strand sogar bis zu 350 Euro. Und auch beim Eis heißt es weniger Eis, mehr Rechnung. Verpacktes Eis ist in den vergangenen 5 Jahren um fast 40% teurer geworden. Manche Marken sogar um bis zu 75%. Dazu kommt die sogenannte Shrinkflation. Also die Packung schrumpft, der Preis bleibt aber gleich. Er steigt auch noch. Da schmilzt am Ende nicht nur das Eis, sondern leider auch das Urlaubsbudget. Trotzdem guten Morgen heute am Mittwoch. Es ist 6.41 Uhr. 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
3: Tote Frau in Meran entdeckt. Zwei Verletzte bei Verkehrsunfall in Bozen. Und heute geht's recht sonnig durch den Tag. Ich bin Stefanie Terzer. Guten Morgen.
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3: Am Tapainerweg in Meran ist am Nachmittag eine tote Frau gefunden worden. Es ist eine ältere Frau, die offenbar seit Montagabend vermisst wurde. Die Seniorin wurde etwas unterhalb des Weges in einem Steilhang gefunden. Es ist noch unklar, warum sie gestorben ist. Es wird jetzt aber ermittelt, denn in der Nähe sollen auch ein Messer und eine Blutspur entdeckt worden sein. Heute kurz vor 4 Uhr in der Früh ist in der Bozner Drususallee ein Unfall passiert. Stadtauswärts sind bei der Drususbrücke zwei Autos zusammengeprallt. Eines der beiden Autos ist auf der Seite liegen geblieben. Dabei sind zwei Menschen verletzt worden, einer nur leicht, der andere offenbar schwer. Im Einsatz waren die Berufsfeuerwehr, das Weiße Kreuz und die Polizei. Bei Kienz im Bustertal haben zwei Bauarbeiter aus Ägypten gestern mehrere Stunden lang eine Baustelle lahmgelegt. Sie sind auf einen Kran geklettert und haben damit gedroht, sich in die Tiefe zu stürzen. Die beiden Männer sind Angestellte eines Unternehmens aus Cremona und sagen, dass ihr Arbeitgeber ihre Gehälter nicht zahle. 18.000 Euro seien ausständig. Alle bisherigen Versuche, an ihr Geld zu kommen, seien gescheitert. Es wurde dann gestern mehrere Stunden lang verhandelt, bis der Unternehmer eingewilligt hat zu zahlen. Die Carabinieri untersuchen nun zusammen mit dem Arbeitsinspektorat die Hintergründe. Bei der Fußball-WM stehen die letzten beiden Viertelfinalisten fest. Die Schweiz hat Kolumbien im Elfmeterschießen rausgeworfen. Und auch Argentinien hat den Sprung ins Viertelfinale geschafft nach einer späten Aufholjagd gegen Ägypten. Thomas Thonfeld, das Spiel war ein Fußballkrimi.
5: Gut 70 Minuten läuft alles für Ägypten. Ibrahim macht nach 15 Minuten das 1:0 und nach Sikos 2:0 in Minute 67 riecht es in Atlanta nach Sensation. Aber Romeros Anschlusstreffer in der 79. Minute weckt den Weltmeister. Messi macht 5 Minuten später den Ausgleich und in der 2. Minute der Nachspielzeit köpft Enzo Fernandez den Titelverteidiger ins Viertelfinale.
3: Und jetzt noch zum Tennis. Jannik Sinner kennt seinen Halbfinalgegner in Wimbledon. Es ist der Serbe Novak Djokovic. Der hat sich am Abend gegen den Kanadier Felix Auger-Aliassime durchgesetzt. Das Duell Sinner-Djokovic findet am Freitag statt. Und die Sonne bekommt heute ein klein wenig Konkurrenz. Alles Weitere zum Wetter gibt's gleich.
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3: Der Himmel ist heute nicht ganz ungetrübt, es ziehen ein paar Wolken durch. Im Großen und Ganzen wird es heute aber recht sonnig. Erst gegen Abend hin kann es im Norden etwas regnen. Und jetzt aktuell messen wir in Farn bei Brixen 15 Grad, in Inesien 16, in Penz im Saarntal 9 und in St. Ulrich 14 Grad.
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8: Guten Morgen, wünscht Daniel Hofer aus der Landesverkehrsmeldezentrale. Einbahnregelungen wegen Arbeiten gibt es unter anderem auf der Brenner Staatsstraße nördlich von Farn, auf der Gardertaler Staatsstraße bei Zwischenwasser, auf der Grödner Staatsstraße zwischen Weidburg und Pontives bei Brembach, auf der Staatsstraße zum Grödner Joch oberhalb von Plan de Gralba und auf der Landesstraße Kastelruth-St. Ulrich oberhalb von Runkaditsch. Auf der Jaufenbachstraße unterhalb des Jaufenpasses auf Sterzinger Seite Einbahnregelung und zeitweilige Sperren bis zu 15 Minuten wegen Sanierungsarbeiten. Zudem besteht ein Fahrverbot für Busse und für Fahrzeuge mit einem Gesamtgewicht über 7,5 Tonnen. Wegen Arbeiten gesperrt sind weiterhin die Landesstraße Meran-Hafling zwischen der Neif und Hafling sowie die Landesstraße Blumau-Welschnofen zwischen Gummer und Welschnofen von 8 bis 17 Uhr. Hier erfolgt die Umleitung über die Eggenthaler Staatsstraße. Gute und sichere Fahrt.
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1: My Body Isn't Ready ist die neueste Single des US-amerikanischen Singer-Songwriters Somber. Der Song behandelt das Thema Körperbild und Selbstzweifel. Im Mittelpunkt steht die Angst, jemandem nahe zu kommen, obwohl man sich im eigenen Körper nicht wohlfühlt. I like you, but my body isn't ready. Dabei geht es nicht darum, körperlich nicht bereit zu sein, sondern um das Gefühl, dass die eigenen Unsicherheiten eine Beziehung verhindern. Somber erklärte selbst, dass er seine lebenslangen Probleme mit seinem Körperbild verarbeiten wollte und anderen Menschen zeigen möchte, dass sie mit solchen Gefühlen nicht allein sind. Das offizielle Musikvideo erzählt die Geschichte eines jungen Mannes, der sich durch seine Unsicherheiten wie gefangen fühlt. Symbolisch trägt Somber zeitweise eine Hülle aus Pappmaché, aus der er schließlich befreit wird. Ein Sinnbild dafür, Selbstzweifel hinter sich zu lassen und Nähe zuzulassen.

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0: Snoop Dogg und Charlie Wilson hier bei uns um 7:09. Guten Morgen. Heute am Mittwoch. Einen guten Start in den neuen Tag wünsche ich Ihnen. Und zum Auftakt gestern Abend in St. in Taufers zur Tauferer Straßenküche waren wieder zahlreiche Besucher zu Gast und viele freuten sich auch auf das Rezeptbuch mit den Gerichten der Tauferer Straßenküche. Dazu der Direktor im Tourismusverein St. in Taufers, Michael Oberrauch.
1: Mit diesem Rezeptbuch möchten wir Danke sagen. Wir bedanken uns bei den Gästen, bei den Einheimischen, die seit 30 Jahren Ausgabe für Ausgabe so zahlreich nach St. in Taufers kommen und die Straßenküche zu dem machen, was sie ist, nämlich ein Ort der Begegnung, ein Ort des Feierns, ein Ort des Genießens, ein Ort mit einer ganz besonderen Atmosphäre. Und ein Stück dieser Atmosphäre können die Gäste der Straßenküche nun in Form dieses Rezeptbuches mit nach Hause nehmen.
0: Ja, auf jeden Fall eine ganz tolle Sache. Und auch wir selbst waren vor Ort und haben die Leute gefragt, was ist denn jetzt eigentlich das Tollste an der Tauferer Straßenküche?
2: Dass man ganz viele Leute kennenlernt. Da kommen Gäste von überall, von ganz Südtirol. Die freuen sich eigentlich den ganzen Sommer, Juli und August, auch her. Sie kommen gut essen, sie kriegen coole Getränke und eine gute Stimmung mit Musik.
3: Das Tollste ist, dass Leute von überall herkommen. Da ist eine nette Musik. Und die sagen umeinander, das Dorfbild ist heuer besonders schön mit den ganzen Buschen und so.
4: Das Tollste an der Taufener Straßenküche ist einfach das Kulturelle mit dem Kulinarischen zu verbinden. Der Besucher findet ganz, ganz tolle Gerichte bei uns. Und natürlich ist es auch toll musikalisch und raumt. Und ich glaube, in St. in Taufers im Ostkern ist das einfach eine tolle Veranstaltung.
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mit Marc Hess und Bruno Mars geht's durch diesen Mittwochmorgen. Es ist 7:17 Uhr. Guten Morgen!

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ADMT und kurz zu Adam Taylor mit seiner aktuellen Single Turn the Page. Es ist 7:55 mittlerweile heute am Mittwoch. Einen guten Morgen wünsche ich Ihnen auch mit Musik von The Script. Einen Song, den Sie schon etwas länger kennen. Guten Morgen.

If You Could See Me Now aus dem Jahr 2013. Und gleich geht's in unser Servicepaket. Die Schlagzeilen, ein Blick zum Wetter und ein Blick auf Südtirol Straßen für Sie.

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2: Guten Morgen, ich bin Stefanie Terzer. Am Tapainerweg in Meran ist eine tote Frau gefunden worden. Es ist vermutlich jene Seniorin, die seit Montagabend als vermisst gilt. Woran sie gestorben ist, ist jetzt Gegenstand der Ermittlungen. In der Nähe des Fundortes wurden ein Messer und eine Blutspur gefunden. In Farn bei Brixen ist ein Arbeiter von einem Baustellengerüst gestürzt und hat sich dabei schwer verletzt. In Lebensgefahr soll er sich aber nicht befinden. Die Straße nach Hafling muss neu gebaut werden. Die Schäden nach dem schweren Unwetter sind zu groß. 2 bis 3 Monate lang wird jetzt gearbeitet. Die Hauptverdächtige nach der Explosion einer Paketbombe in Monaco ist tot. Die Frau wurde in Kiew erschossen. Sie soll vor einer Woche in Monaco versucht haben, einen ukrainischen Geschäftsmann mit einem Bombenanschlag zu töten. Und in Frankreich kandidiert Marine Le Pen, obwohl sie gestern zu 1 Jahr Hausarrest mit Fußfessel verurteilt worden ist. Es geht um die Veruntreuung von EU-Geldern.
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4: Einen schönen guten Morgen, es begrüßt Sie Dieter Peterlin. Heute erwartet uns zwar einiges an Sonne, aber nicht ungetrübt, es ziehen auch dichtere Wolkenfelder durch. Am Alpenhauptkamm, also ganz im Norden, können gegen Abend auch ein paar Regentropfen fallen. Dazu weht vielerorts der Nordföhn, schon jetzt im Westen Südtirols deutlich zu spüren. Die Höchstwerte heute von Nord nach Süd 26 bis 33 Grad. Morgen wird es dann noch etwas heißer mit bis zu 35 Grad, dazu viel Sonnenschein, letzte Wolken in der Früh lösen sich auf. Das wird dann morgen der schönste Tag der Woche. Auch am Freitag und am Wochenende scheint die Sonne, die Gewitterneigung steigt aber etwas an, vor allem am Samstag, stabiler dann der Sonntag. Zum Abschluss die Wettermeldungen von 7 Uhr in Auer und Schlanders jeweils 20 Grad, Bozen 19, am Reschen und in Meran 17 Grad, am Brenner 16, in Brixen 15, Doblach 13, Bruneck 12 und in Sterzing 11 Grad, auf der Blose in 2500 Metern 10 Grad und Westwind mit 30 km/h. Innsbruck und Trient jeweils 20 und Lienz 16 Grad.
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5: 7.32 Uhr, die genaue Zeit. Auf Südtirolstraßen sieht es gut aus. Es gibt aktuell keine größeren Störungen für Sie. Gute Fahrt.
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1: Guten Morgen am Mittwoch, wir schreiben den 8. Juli. Ich bin Alex Daritz und zusammen blicken wir wieder in die Sterne.
2: Steinbock.
1: Lassen Sie sich nicht länger vereinnahmen, Ihre eigenen Interessen sollten wieder Vorrang haben.
2: Wassermann.
1: Ein guter Zeitpunkt, Ihre Vorhaben zu überdenken, das ist nur kein Tag für wichtige Entschlüsse.
2: Fische.
1: Sie haben das Gefühl, nicht richtig voranzukommen, dabei schaffen Sie doch eine ganze Menge.
2: Widder.
1: Sie laufen auf Hochtouren und erledigen mehr, als Sie sich ursprünglich vorgenommen hatten.
2: Stier.
1: Wenn es gilt, anderen in einer schwierigen Lage zu helfen, dürfen Sie alle Register ziehen.
2: Zwillinge.
1: Anstehende Aufgaben sollten Sie nicht länger aufschieben, sonst droht ein großes Durcheinander.
2: Krebs.
1: Man macht Ihnen Zugeständnisse, die Sie gar nicht erwarten, nehmen Sie diese dennoch gern an.
2: Löwe.
1: Vorsicht vor wichtigen neuen Schritten, andere werden jetzt noch zögern, Sie zu unterstützen.
2: Jungfrau.
1: Auch wenn Sie es genießen, mehrere Eisen im Feuer zu haben, bald müssen Sie sich entscheiden.
2: Waage.
1: Da wartet jemand reichlich viel von Ihnen, setzen Sie sich nicht auch noch unter Druck.
2: Skorpion.
1: Ihr Eifer in allen Ehren, aber wie lange wollen Sie dieses Tempo noch beibehalten?
2: Schütze.
1: Der Alltag raubt Ihnen Kräfte, für neue Aufgaben können Sie sich dagegen schnell begeistern. Soweit der Blick in die Sterne und dann schauen wir noch zum Mond mit Judith Brucker.
3: Der 8. Juli, der abnehmende Mond, ist im Widder. Bei abnehmendem Mond herrscht eine ideale Zeit für die Ernte. Und wenn der Mond auch noch im Tierkreiszeichen Widder steht wie heute, sind allerbeste Bedingungen gegeben. Vor allem größere Erntemengen sind nun begünstigt. Ganz egal, ob Sie erste Obstsorten von Bäumen, Beeren, von Sträuchern oder Fruchtgemüse aus dem Beet ernten, eine lange Haltbarkeit ist hier garantiert.
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Direkt aus dem Jahr 1987, heute am Mittwochmorgen bei uns in der Holiday Playlist. Rainbirds und Blueprint um 7.49 Uhr. Ja, gleich geht's in die aktuellen Nachrichten hier bei uns um 10 vor 8. Einen guten Morgen wünsche ich Ihnen. It's a kind of magic. Adios.

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3: Meran, Tote am Tabainerweg entdeckt. Straße nach Hafling muss erneuert werden. Das Wetter, ein Mix aus Sonne und Wolken. Ich bin Stefanie Terzer. Guten Morgen.
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3: In Meran ist die Leiche einer Frau gefunden worden. Sie wurde in einem Steilhang am Tapainerweg entdeckt. Vermutlich ist es eine Seniorin, die seit 2 Tagen als vermisst gilt. Es ist noch unklar, warum die Frau gestorben ist. In der Nähe des Fundortes sollen ein Messer und eine Blutspur entdeckt worden sein. Die Straße von Meran nach Hafling muss nun doch komplett erneuert werden. Die Schäden nach dem Gewitter vor 10 Tagen sind zu groß. Neu gemacht wird ein etwa 50 Meter langes Teilstück vor dem Sulfner Tunnel. Ab Ende der Woche soll die Straße befahrbar sein, abwechselnd einspurig per Ampelregelung. Bis die Straße wieder komplett befahrbar sein wird, werden vermutlich noch 2 bis 3 Monate vergehen. Einen Arbeitsunfall hat es am Nachmittag in Farn bei Brixen gegeben. Auf der Baustelle der Brimi ist ein Arbeiter von einem Gerüst mehrere Meter in die Tiefe gestürzt und hat sich dabei schwer verletzt. Er wurde ins Krankenhaus von Brixen eingeliefert. Er soll sich aber nicht in Lebensgefahr befinden. Trotz ihrer Verurteilung kandidiert Frankreichs führende Rechtspopulistin Marine Le Pen bei den nächsten Präsidentschaftswahlen im Frühjahr. Ein Gericht hatte sie wegen Veruntreuung von EU-Geldern zu Hausarrest verurteilt. Michael Evers berichtet für uns.
5: Viele waren fest davon ausgegangen, dass notgedrungen ihr junger Parteichef Jordan Bardella ins Rennen geht. Le Pen aber will ihren Traum, französische Präsidentin zu werden, auf keinen Fall aufgeben. Dafür geht sie voll auf Risiko. Denn Juristen sind sich uneins, ob mit Einlegen der Revision nicht wieder der befristete Entzug des passiven Wahlrechts aus erster Instanz greift.
3: Wenn das der Fall ist, wäre die Kandidatur unmöglich. Die Hauptverdächtige nach der Explosion einer Paketbombe in Monaco ist tot. Die Leiche der 39-jährigen Ukrainerin wurde in Kiew gefunden. Sie wurde erschossen. Sie soll vor einer Woche in Monaco versucht haben, einen ukrainischen Geschäftsmann mit einem Bombenanschlag zu töten. Er, seine Freundin und sein Sohn wurden dabei verletzt. Seitdem war die Verdächtige auf der Flucht. Und hier in Südtirol gibt's jetzt einen Mix aus Sonne und Wolken. Gleich alles weitere zum Wetter.
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3: Über dem Bustertal halten sich jetzt die dichtesten Wolken, aber auch sonst verdecken sie teilweise die Sonne. So wird es heute durch den ganzen Tag gehen und am Abend kann es am Alpenhauptkamm noch etwas regnen. Jetzt noch ein kurzer Blick auf die aktuellen Temperaturen. Auermelde 20 Grad, Gargazon 18, Sulz 12 und Wolkenstein 14 Grad.
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8: Guten Morgen, wünscht Daniel Hofer aus der Landesverkehrsmeldezentrale. Einbahnregelungen wegen Arbeiten gibt es unter anderem auf der Brenner Staatsstraße nördlich von Farn, auf der Gardertaler Staatsstraße bei Zwischenwasser, auf der Grüner Staatsstraße zwischen Weidburg und Pontives bei Brembach, auf der Staatsstraße zum Grüner Joch oberhalb von Plan de Gralba und auf der Landesstraße Kastelruth-St. Ulrich oberhalb von Runkaditsch. Auf der Jaufenbachstraße unterhalb des Jaufenpasses auf Sterzinger Seite Einbahnregelung und zeitweilige Sperren bis zu 15 Minuten wegen Sanierungsarbeiten. Zudem besteht ein Fahrverbot für Busse und für Fahrzeuge mit einem Gesamtgewicht über 7,5 Tonnen. Wegen Arbeiten gesperrt sind weiterhin die Landesstraße Meran-Hafling zwischen der Neif und Hafling sowie die Landesstraße Blumau-Welschnofen zwischen Gummer und Welschnofen von 8 bis 17 Uhr. Hier erfolgt die Umleitung über die Eggenthaler Staatsstraße. Gute und sichere Fahrt!
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11: Hallo, grüß euch, da ist der Michael von der Tesselberger Alwa. Bleibt noch kurz dran und erzähl euch, wie wir uns von der Alwa.
12: Ganz genau, in Kürze geht's in unser Holiday-Bergpanorama. Heute zur Tesselberger Alm. Es geht auch zur Magdeburger Hütte und zur Kreuzwiesenalm. In Kürze geht's los damit. Ich bin Judith Brucker und es ist genau 5 Minuten vor 8.

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1: Wir schalten jetzt zur Tesselberger Alm und da begrüßen wir jetzt den Michael. Hola, guten Morgen.
2: Hallo Juri, guten Morgen.
1: Wie ist denn bei Ihnen auf der Hütte aktuell? Alles gut?
2: Ja, alles gut. Das Wetter ist auch wieder gut. Alles wieder schön, fein warm. Perfekt.
1: Ja, wie man so von den Socials sieht, seid es ja richtig fleißig, vor allem beim Käse machen. Da zeigst du zum Beispiel einen Graukäse in seiner ganzen Pracht. Was sagst du, ist das Besondere an Enkorn-Graukäse?
2: Mal besonders eigentlich die Milch ist halt die Besondere, was halt die Viecher Röden zusammenfressen, die ganzen Kräuter und alles, das erkennst du halt in der Milch. Und siehst, was er hat gemacht, wie ihn hat mir machen. Andere macht ihn auf einen anderen Stall, da ist überall ein bisschen was anderes dabei.
1: Also wenn jemand sogar der mega zu einem Graukäse kaufen, gibt es eigentlich auch die Möglichkeit oder sagst du, das macht in Graukäse für die Hütte selber?
2: Nein, wir haben ihn zu verkaufen auch da. Wir haben es gemacht, wir haben da noch ziemlich ein paar Loben, heute ist jetzt ziemlich reif und morgen wird der nächste gemacht, dann ist er ein bisschen weniger reif. Dann haben wir zwei verschiedene Typen, alleine will ich noch reif, der eine nicht, dann ist ja alle ein bisschen was dabei.
1: Da gibt es ja allem die Streitfrage in Graukäse mit oder ohne Esser.
2: Das ist Geschmackssache. Ich habe ihn lieber mit Essig und mit Zwiebeln. Andere will gar nicht drauf haben.
1: Du Michael, das seid ja auch Teil von unserer Bergtrophy. Da können die Leute alle Hütten von unserem Holiday-Bergpanorama bewandern und nur eine digitale Wandernudel kriegen. Die bronzene, wenn sie 6 Hütten machen, die silberne, wenn sie 11 Hütten machen und die goldene gibt es bei 18 Berghütten. Da muss man aber schon ein bisschen fleißig sein. Das hat mit der Tesselberger Alm einer für die 51 Ziele. Aber erzähl einmal vielleicht, wie man sie eigentlich augenkommt überhaupt.
2: Ja, der direkteste Weg ist von Tesselberg über der Kirche beim Parkplatz, direkt über die Vorstraße auch. Dann bist du ungefähr 50 Minuten.

0: Minuten bis eine Stunde unterwegs. Nachher geht's links auch über die Geige, über den Waldweg. Dann kommst du auch noch zu der Hütte rum, hast schon gleich ein Kreuz mitgemacht. Oder über das Hühnerspiel haben wir schon auch was mitgemacht. Und nur von der Hütte weg kann man noch schön Bichelchor oder wie gesagt die Geige eine fein mitmachen. Man kann eine kurze Runde machen, so was direkt auch an der Kreuz oder Latzins zu der Hütte. Oder was man viel machen über die Geige, auf dem Chor, Schimpichel und Nordzinsachen oder die gegensetzte Runde über Hinterspiel, Schimpichel, Chor, Geige und Nordzins. So 5-6 Stunden bist du. Also wenn du alle drei machst, bist du ja 5-6 Stunden unterwegs. Und dann nicht, die erste Steigung ist streng und danach hast du eben hin. Und kannst eben hin die drei Kreuzer machen. Es ist zwar oben beim Grat zwischen Schimpichel und Chor, ist ein bisschen was links und rechts habe ich nachgehört, jetzt wenn jemand Höhenangst statt, vielleicht besser nicht. Aber es ist eigentlich ist für jeden machbar, ja.
1: Ob das auf der Hütte auch so Veranstaltungen eigentlich oder vielleicht wo Musik ist?
0: Wir haben oft das Wochenende, Samstag oder Sonntag, zwei, drei Fagos, was sind, so wie mit dem Zirkerspiel und mit der Teufelsgeige. Und es ist dann eigentlich direkt mit Musik oder Dingen mehr netter.
1: Also kann man schon sagen, klein, aber fein und urig mit ordentlicher Verköstigung.
0: Ganz genau, ja. Mit einer Speisekarte da und jeder, eigentlich für jeden etwas dabei. Hätte übertrieben viel, aber gut und klein.
1: Ja, perfekt. Na, schlage ich vor, wir verabschieden uns für das Mal, Michael. Sag mal einen schönen Gruß in aller Leute auf der Desselberger Albe oder ist vielleicht etwas, was du in die Leute noch sagen willst?
0: In Lienstein haben wir einen Ruhetag, haben wir heuer das erste Jahr. Es ist einmal eine ganze Woche offen gehabt, aber heuer haben wir gesagt, machen wir Lienstein einen Ruhetag, dass wir mit Produzieren machen können, mit Inkaufen und Chaos machen, dass es so viel Stress ist den ganzen Tag. Also ein bisschen Luft ist, sei das 20. Was ich weitergeben will. Beim Ding gerade echt alle vor. Und wenn wir da sind, lass sie trinken, gibt es auch eins, aber Kuchen gibt es einem keiner.
1: Jetzt wissen wir Bescheid. Danke dir, Michael, und mach's gut.
0: Danke, schöne Grüße in alle und einen schönen Tag.
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1: Wir schalten jetzt heute zur Magdeburger Hütte zur Carmen. Grüß dich.
2: Hallo, guten Morgen, Albert. Guten Morgen miteinander.
1: Carmen, die Magdeburger Hütte liegt ja auf 2400 bis 20 Meter. Was erwartet denn die Wanderer, wenn sie nach dem Aufstieg 10 km kommen?
2: Ja, momentan ist der Aufstieg und bei uns da sind eigentlich gute Bedingungen. Es ist eine wunderbare Landschaft. Ist voll groß, ist gerade in voller Blüte. Also schon unterwegs verzaubert die Landschaft und bei uns erhöhe. Wir haben eine schöne Terrasse, eine sonnige Terrasse, wenn das Wetter passt und traditionelle Küche auf der Speisekarte.
1: Wir fragen ja oft einmal ganz gern, dass die Wirte oder die Wirtinnen so eine Runde machen und uns erzählen, was sie sehen. Was siehst du jetzt, wenn du aus dem Schaukst von dir von der Terrasse?
2: Ja, das ist ein Zufall, dass ich heute sogar schon eine Rindel war. Auf der Terrasse außen, wenn ich außen schaue, ja, ich sehe einen wunderbaren Blick aufs Flärstall. Ich sehe die umliegenden Gipfel und logischerweise, wir haben alle mal recht gutes Wetter. Und ja, man sieht da einiges.
1: Du hast gesagt, du hast eine Rindel gemacht schon. Wo warst du?
2: Ja, ich war ein Stück weiter rum. Ich habe ein paar Gackelhörn gemiert. Bis auf den Berghof, da haben wir also wir haben die Woche die Lieferung geplant. So ein oder andere kann ausgehen, aber Gackeler braucht man leider echt ein paar. Und dann habe ich mal die Gunst der Stunde genutzt und bin selber losgestartet.
1: Alles klar. Ja eben, viele wissen ja gar nicht, wie eine Schutzhütte versorgt wird. Wie kommt es essen, wie die Getränke und alles, was man eben braucht auf der Hütte. Gibt es da Geschichten?
2: Also es ist ja unsere erste Saison noch, habe ich da nicht viele Geschichten zu erzählen. Ich kann leider sagen, wir sind jetzt dabei, die zweite Lieferung zu planen und man lernt eigentlich so schnell und wir dienen es jetzt schon viel leichter als bei der ersten Lieferung. Und so ein Liefertag ist dann natürlich, hinter so einem Liefertag steht viel Planung, aber bald danach da ist, dann ist es eigentlich Action, Abenteuer und logischerweise sind wir allen froh, wenn alles gut geht.
1: Das heißt, du wärst mit dem Flieger reifieren müssen, oder? Mit dem Hubschrauber?
2: Genau, mit dem Hubschrauber. Und für den Fliegen muss man einfach gut planen. Man muss sich das Zeug, also wo ist wie viel weg und die Netze zusammenstellen und natürlich auch mal ein bisschen im Hinterkopf haben, wie lange kommen wir mit was aus, was brauchen wir mehr, was weniger, damit das halt optimal anlaufen kann. Ja, es ist einfach viel Planung und je länger man auf der Hütte ist, desto einfacher wird es wahrscheinlich. Und natürlich funktioniert das alles nicht, wenn man nicht die ganzen helfenden Hände ein Tool hat. Auf dem Weg möchte ich mich auch bedanken. Alle, die was da am helfen und fleißig Zeug einfrieren oder auch einfach für mich da sein, wenn ich sie unten brauche. Ohne die funktioniert das logisch halb so gut oder gar nicht.
1: Du, die Magdeburger Hütte ist ja nicht nur ein Ziel für Wanderer, sondern eben ein Ausgangspunkt für ganz tolle Bergtouren. Welche Tour darfst du in die Gäste empfehlen, die das Flärstall von der schönsten Seite erleben hatten?
2: Ja, das ist jetzt schwierig zu sagen, weil da sind einfach mehrere schöne Touren zur Auswahl. Es war einmal zur Schneespitze auch logischerweise, aber auch Richtung Tribolaunhütte, sei es in der Nachbarhütte. Und dann auf dem Weg durch Dummi kommen in Hohen Sand und die weiße Wand mitnehmen oder eben auch umgekehrt gehen für Enten zu den Sommer. Das sind alles lohnende 3000er mit super Ausblick auf die umliegenden Gipfel. Also da haben wir eigentlich viele Möglichkeiten.
1: Und zu dir auf die Hütte zu kommen, geht man ungefähr wie lang denn?
2: Also zu Innsauer über Normalweg sind es ein bisschen knapp über 900 Höhenmeter. So der normale Wanderer braucht so zweieinhalb Stunden. Dann ist er da.
1: Alles klar, Carmen, lass ich dich weitermachen. Grüß mal das Team oben bei dir auf der Magdeburger Hütte und bis zum nächsten Mal gern.
2: Jawohl, danke Albert. Schönen Tag, Karl, gell? Danke dir.
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1: Jetzt schließen wir unser Bergpanorama für heute ab und wir sind auf der Kreuzwiesenalm in Lüsen. Grüß dich, Julia.
2: Ja, hoi Judith, guten Morgen.
1: Du erzähl uns vielleicht einmal, wie es eng auf der Hütte geht, dir und deiner Familie.
2: Jawohl, super, danke. Jetzt geht es da los. Wir sind ein gutes Team. Heute mal abonant, die Familie Schado. So haben wir alle Meinung gehabt und das geht voll auf.
1: Die Kreuzwiesenalm ist ja für alle ein ganz besonderes Ziel. Was macht den Ort für dich persönlich so einzigartig?
2: Ja, es ist einfach mein Daheim. Ich bin brutal gern da oben, die Weite, dass man so weit sieht, um jetzt in Beitlerkofel und auf die Dolomiten. Und rundherum ist einfach brutale Passions und die Sonnenuntergänge sind einfach unglaublich schön. Und ja, ich bin wirklich voll gern da oben.
1: Gelustest du eigentlich selber auch oft einmal um auf die Gipfel oder hast du vielleicht oft einmal auch derweil selber zu gehen?
2: Ja, die Zeit im Sommer bei mir ist leider relativ begrenzt. Also ich komme nicht recht oft weg von da. Was schade ist, jetzt heuer war ja schon im April relativ Sommer, dann ist einem schon ein bisschen etwas Tieren gekannt, Gott sei Dank. Und sonst halt in die freien Tage gehen wir schon einmal ein Stück, wenn es geht, wenn man einmal frei hat. Aber logisch, mit den kleinen Kindern kommt man halt die Zeit, was Gott will, weit.
1: Ja, sehr verstehe ich. Du, Julia, wer bei Enk inkehrt, der soll halt unbedingt was probieren. Was sagst du da? Gibt es eine Spezialität oder ein Gericht, was du ganz besonders findest oder auf das, was du besonders stolz bist?
2: Ja, ich glaube, ich habe einmal eins. Einmal natürlich der Käse. Ich meine, mein Bruder macht da ja einen Käse. Die Kühe waren vor der Hütte und das ist einfach ein 0-Kilometer-Produkt und das ist absolut ein großes Highlight von uns. Und logisch, was es ist, voll gut tun kommt, ist auch die Graukäsebeißknädel, auch mit unserem Käse drin, logisch. Oder ein Bergsteigeromelett, was die Leute voll gern haben. Es ist auch mal logisch auch das Gulasch von morgen im Viech. Also ich glaube, es ist für jeden etwas dabei und ich bin ganz stolz mit unserer Kugel.
1: Weil ich gesagt habe, die Kühe wandern vor Enka oder hintereinander. Hast du da eigentlich nicht Angst, dass sie die Gäste umgehen? Weil in letzter Zeit hat man ja recht auf ein paar Übergriffe gehört.
2: Nein, also das ist schon da in der Wahrheit. Das sind logisch hingezeichnet. Logisch gehen auch Wanderwege durch die Waden durch. Aber wir haben keine Mutterkuhhaltung. Deswegen ist es schon einmal, glaube ich, ein großer Unterschied. Und sie sind eigentlich ganz friedlich, sie sind die Leute gewöhnt und das ist gar kein Problem. Also wenn nachher so gejagt ist, mit einem Hund oder so aufzupassen, weil sie sich oft einmal auf ein anderes Viech einfach konzentrieren und die Leute noch nicht mehr sehen. Aber sonst, wenn man Angst hat, nachher muss man halt sich halt groß machen, wenn ausfahren, sage ich mal, nachher stellen die aus und haben sie Angst.
1: Ja, das stimmt logisch. Julia, im Sommer kommen die Wanderer, im Winter die Skitourengeher und die Schneeschuhwanderer. Wie da leben das die verschiedenen Jahreszeiten auf der Albe?
2: Ja, es ist jedes Monat schön. Winter, logisch, heuer haben wir Winter ja nicht so viel gehabt. Es war einfach zu wenig Schnee und eben, ja, wie wir halt wissen, einfach wenig Schnee und bald einmal wieder warm. Es war auch wieder schade. Es ist der Winter auch volle Schiene da rum auf der Albe. Ganz anders wie im Sommer. Auch viel ruhiger einfach, weil natürlich auch nicht die Etappenwanderer sind. Dann haben wir wirklich gleich die Zimmer und es ist eigentlich ganz gemütlich nach allem. Und mit Sommer logisch ist mehr Bewegung, aber es ist einfach so lang Tag und deswegen, also es ist jede Jahreszeit ist voll schön.
1: Bist du fest ausgebucht oder gibt es bei euch noch eine Chance, im Sommer auch zu übernachten?
2: Ja, wir sind zufrieden, aber es gibt schon noch Chancen, auf jeden Fall.
1: Na, will ich den nicht mehr länger aufhalten. Julia, wir von Radio Holiday schicken ganz liebe Grüße auf die Kreuzwiesenalm und wir freuen uns aufs nächste Mal wieder.
2: Ja, danke Henk, danke, eine gute Arbeit und ganz einen schönen Tag und ich hoffe, wir sehen uns bald.
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Shape of You. Ed Sheeran und Shape of You. 4 Minuten vor 8:30. Es wird sommerlich mit Camila Cabello und Young Thug Havana jetzt bei uns kurz vor unserem Service-Paket.

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2: Schönen guten Morgen, ich bin Stefanie Terzer. Der katholische Verband der Werktätigen ist dagegen, dass die Sonntagsarbeit auf weitere Bereiche ausgedehnt wird. Er nimmt damit Bezug auf eine Umfrage des AFI, die ergeben hat, dass über 60% der Befragten in Südtirol gegen offene Geschäfte am Sonntag sind. In Farn bei Brixen ist am Nachmittag ein Arbeiter von einem Gerüst gestürzt. Er hat sich dabei schwer verletzt, schwebt aber nicht in Lebensgefahr. Die Straße von Meran nach Hafling muss komplett neu gebaut werden. Das Unwetter vor 10 Tagen hat zu schwere Schäden angerichtet. In etwa 2 bis 3 Monaten sollte die Straße wieder komplett befahrbar sein. Marine Le Pen, die französische Rechtspopulistin, ist gestern wegen Veruntreuung von EU-Geldern zu einer 1-jährigen Haftstrafe mit Fußfessel verurteilt worden. Nun hat sie ihre Kandidatur fürs Präsidentenamt bekannt gegeben. Und die Frau, die vor einer Woche einen Bombenanschlag in Monaco verüben wollte, ist tot. Die Ukrainerin wurde erschossen.
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4: Wettertechnisch gibt es heute etwas feuchtere Luftmassen bei uns in Südtirol. Was der heutige Tag aber genau bringt, das verrät uns der Landesmeteorologe Dieter Peterlin.
5: Ja, heute ist der etwas bewölktere Tag. Zeitweise scheint die Sonne, es ziehen aber auch immer wieder einige dichtere Wolken durch. Etwas wechselhafter dann noch einmal beim Hauptkamm. Hier können gegen Abend auch ein paar Regentropfen fallen.
4: Und wie geht's in den nächsten Tagen weiter?
5: Morgen wird es dann sonniger und noch heißer, bis zu 35 Grad morgen. Letzte Wolken lösen sich auf und dann wird es wirklich sehr sonnig, meistens wolkenlos. Der schönste Tag der Woche morgen. Aber auch am Freitag und am Wochenende scheint die Sonne. Die Gewitterneigung steigt allerdings etwas an, vor allem am Samstag. Stabiler dann der Sonntag.
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4: Es ist mittlerweile 8:58. Auf Südtirolstraßen gibt es aktuell keine größeren Störungen. Wir wünschen eine angenehme Fahrt.
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0: Connor Skinner, Find You um 8:05. Heute startet übrigens die Voices-Reihe im Jugend- und Kulturzentrum UFO in Bruneck. Die kostenlose Konzertreihe bringt an insgesamt 6 Abenden innovative Musik auf die Bühne der UFO Arena. Den Anfang machen heute ab 20.30 Uhr Robin Hurt und Sins 11.
1: Hallo, hallo, da ist der Clou von Sins 11. Wir singen Sound of Nacht in UFO. Und derweil gibt's einen Vorgeschmack mit O'Lara auf Radio Holiday.

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auf One Republic zum Abschluss des Frühstücksradios. Heute am Mittwoch, am 8. Juli, hier bei uns um 8.46 Uhr. Ich bin Judith Brugger. Weiter geht's mit Musik von Tiesto. Anschließend gibt es die aktuellen Updates für Sie. Ja, machen Sie es gut.

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3: KVW, Sonntag muss Ruhetag bleiben. Straße nach Hafling wird neu gebaut. Und mit einem Mix aus Sonne und Wolken geht's jetzt durch den Vormittag. Ich bin Stefanie Derzer. Schönen guten Morgen.
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3: Der Sonntag ist der Akku für die ganze Woche, das sagt die Frauenvorsitzende des KVW, Heidrun Goller. Es geht um die Umfrage des AFI, die ergeben hat, dass 2/3 der Südtiroler keinen verkaufsoffenen Sonntag wollen. Der KVW betont, dass das auch so bleiben muss. Der Sonntag soll dort, wo es möglich ist, ein geschützter Ruhetag für Arbeitnehmerinnen und Arbeitnehmer bleiben. Einkaufen könne man auch an den übrigen 6 Tagen in der Woche. Die Straße von Meran nach Hafling muss nun doch komplett erneuert werden. Die Schäden nach dem Gewitter vor 10 Tagen sind zu groß. Neu gemacht wird ein etwa 50 Meter langes Teilstück vor dem Sulfner-Tunnel. Ab Ende der Woche soll die Straße befahrbar sein, abwechselnd einspurig per Ampelregelung. Bis die Straße wieder komplett befahrbar sein wird, werden vermutlich noch 2 bis 3 Monate vergehen. Einen Arbeitsunfall hat es am Nachmittag in Farn bei Brixen gegeben. Auf der Baustelle der Brimi ist ein Arbeiter von einem Gerüst mehrere Meter in die Tiefe gestürzt und hat sich dabei schwer verletzt. Er wurde ins Krankenhaus von Brixen eingeliefert, er soll sich aber nicht in Lebensgefahr befinden. Nach den jüngsten Attacken auf Schiffe in der Straße von Hormus hat das US-Militär in der Nacht mehr als 80 Ziele im Iran angegriffen. Das hat das Nahostkommando der USA mitgeteilt. Tina Eck berichtet aus den USA.
4: Die Spannungen sind verschärft. Die USA schlagen heftig zu. 4 bis 5-mal so schwere Bombenangriffe wie vor 10 Tagen, beschrieb ein US-Regierungsbeamter. Auch die Ölsanktionen gegen den Iran wurden wieder in Kraft gesetzt. Damit soll Teheran für die Angriffe auf Handelsschiffe in der Straße von Hormuz bestraft werden. Eine neue militärische Eskalation droht. Der diplomatische Prozess ist in Stocken geraten. Der Iran wirft den USA vor, gegen das bisher erzielte Rahmenabkommen zu verstoßen und droht mit entschlossenen Gegenmaßnahmen.
3: Die Rechtspopulistin Marine Le Pen will trotz ihrer Verurteilung Präsidentin von Frankreich werden. Das hat sie am Abend im Fernsehen angekündigt. Wenige Stunden davor war sie in Paris wegen Veruntreuung von EU-Geldern zu 1 Jahr Hausarrest mit Fußfessel verurteilt worden. Ihre Chancen, Präsidentin zu werden, stehen nicht schlecht. Sie liegt in den Umfragen seit Monaten weit vorne. Es ist ihre 4. Kandidatur bei den Präsidentschaftswahlen. Die nächsten Wahlen finden im kommenden Frühjahr statt.
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3: Die Sonne gibt sich alle Mühe heute, sie wird aber trotzdem immer wieder mal von Wolken verdeckt. Gegen Norden hin halten sich die dichtesten Wolken und dort kann es am Abend auch ein bisschen regnen. Und fein frisch ist es jetzt noch vielerorts. Antholz meldet 16 Grad, Hintermodell auch, Sulden 14 und Wolkenstein 19 Grad.
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5: Einen schönen guten Morgen wünscht Deborah Gärtner aus der Landesverkehrsmeldezentrale. Einbahnregelungen auf der Brenner Startstraße. Nördlich von Waidbruck gilt bis 17 Uhr eine Einbahnregelung wegen der Errichtung eines Steinschlagzauns. Außerdem gilt bei Klausen von 9 bis 17 Uhr eine Einbahnregelung aufgrund von Instandhaltungsarbeiten im Tunnel. Die Landesstraße zwischen der Neif und Hafling ist wegen Sicherungsarbeiten nach einem Mohrenabgang gesperrt. Auf der Gadertaler Startstraße zwischen Zwischenwasser und Bikolain ist von 9 bis 17 Uhr mit Wartezeiten von bis zu 30 Minuten zu rechnen. Grund dafür sind Feldsicherungsarbeiten. Kommen Sie gut voran.
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1: Zu Beginn ein Stellengesuch. Eine Frau mit Erfahrungen mit Wäsche sucht eine Arbeit in einem Hotel- oder Pensionsbetrieb für 3 Stunden vormittags in der Umgebung von Bruneck. Bei Interesse einfach telefonisch melden. Die Telefonnummer finden Sie bei uns auf der Homepage unter www.radioholiday.it. Die Stellenangebote. Die Firma Rema AG in Welsberg ist ein international agierendes Unternehmen in der metallverarbeitenden Industrie. Zur Erweiterung des Teams werden ab sofort Mitarbeiter für die Produktion gesucht. Sie profitieren von vorteilhaften Schichtmodellen, einer betriebsinternen Mensa, guten Verdienstmöglichkeiten und weiteren Benefits. Ihre Bewerbung richten Sie bitte an jobs@rema-online.it. Du arbeitest gerne mit Menschen, bist organisiert und suchst eine abwechslungsreiche Vollzeitstelle, dann werde Teil des Teams des Tourismusvereins Niederdorf. Gesucht wird eine Mitarbeiterin oder ein Mitarbeiter für Front Office und Verwaltung. Dich erwarten spannende Aufgaben in der Gästebetreuung, Organisation, Social Media und Verwaltung in einem angenehmen Arbeitsumfeld mit zahlreichen Weiterbildungsmöglichkeiten. Die Entlohnung erfolgt laut Kollektivvertrag auf der 4. Lohnstufe inklusive 14 Monatsgehältern. Bewirb dich jetzt für die Jahresstelle in Vollzeit, sende deine Unterlagen bis 15. Juli an direktion@niederdorf.it. Optik Rapid sucht dich, du hast Freude am Verkauf, du berätst gerne und Mode und Optik sind genau dein Ding. 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
3: Trentino, Frau begegnet Bären. KVW, Sonntag muss Ruhetag bleiben. Das Wetter, Sonne und Wolken im Wechsel. Ich bin Stefanie Derzer. Schönen Vormittag.
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3: Am Campo Carlo Magno Pass im Trentino in der Nähe von Madonna di Campiglio ist eine junge Frau beim Wandern Bären begegnet. Es war eine Bärin mit drei Jungen nur wenige Meter entfernt. Die Frau ist stehen geblieben, hat sich nach eigenen Angaben nicht bewegt, bis die Bärin mit ihren Jungen weitergegangen ist. Die Frau hat den Fall der Forstbehörde gemeldet. Der Sonntag ist der Akku für die ganze Woche, das sagt die Frauenvorsitzende des KVW Heidrun Goller. Es geht um die Umfrage des AFI, die ergeben hat, dass zwei Drittel der Südtiroler keinen verkaufsoffenen Sonntag wollen. Der KVW betont, dass das auch so bleiben muss. Der Sonntag soll dort, wo es möglich ist, ein geschützter Ruhetag für Arbeitnehmerinnen und Arbeitnehmer bleiben. Einkaufen können man auch an den übrigen 6 Tagen in der Woche. Brandzoll im Unterland soll ein neues Tenniszentrum bekommen für 7,7 Millionen Euro. Schon jetzt sind über 4 Millionen Euro in Sicherungsmaßnahmen gegen Steinschlag investiert worden, damit die Sportzone überhaupt nutzbar ist. Der Opposition in der Gemeinde stößt das sauer auf. Sie sagt, es würden die falschen Prioritäten gesetzt. Sie fordert, dass stattdessen die bestehende Tennisanlage saniert wird, dass das Hauptaugenmerk auf den Fußball gelegt wird, denn der sei in Brandzoll wichtiger, und dass das Geld besser in neue Spielplätze und Erholungsflächen investiert werden sollte. Die Staats- und Regierungschefs der NATO-Staaten setzen ihre Beratungen beim Gipfel in der Türkei fort. Heute geht es unter anderem um die Machtverhältnisse innerhalb der NATO zwischen den USA und den anderen Mitgliedern. Auch der Ukraine-Krieg ist Thema. Miriam Schmidt berichtet für uns.
4: Die Ukraine kann auf mehr Militärhilfe hoffen. Über einen Zeitraum von 2 Jahren soll es 140 Milliarden Euro für militärische Unterstützung und Ausbildung geben. Das müssen die Gipfelteilnehmer nun noch final festzurren. US-Präsident Trump hat schon zu Beginn des Gipfels erneut die europäischen Partner kritisiert. Er wirft ihnen mangelnde Unterstützung im Irankrieg vor. Erst heute wird klar, ob ein Eklat abgewendet werden kann und der Gipfel zum Erfolg wird.
3: In der Nacht haben die USA erneut Ziele im Iran bombardiert. Das US-Militär spricht von über 80 Angriffen. Das sei eine Reaktion auf die jüngsten iranischen Attacken gegen Schiffe in der Straße von Hormuz. Außerdem haben die USA wieder Sanktionen auf iranisches Öl in Kraft gesetzt. Der Iran verurteilt die Angriffe als schwerwiegenden Verstoß gegen das Abkommen zur Beendigung des Krieges. Und hier bei uns gibt's heute einen Sonne-Wolken-Mix. Gleich alle weiteren Aussichten zum Wetter.
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3: Die Sonne hat's nicht leicht heute, immer wieder ziehen Wolken durch. Morgen steht uns dafür ein sehr sonniger und heißer Sommertag bevor. Von Hitze spüren wir heute noch nicht viel. Wir messen jetzt in Bruneck 17 Grad, in Gargazon 24, in Saluern im Unterland 20 und in St. Ulrich 16 Grad.
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7: Daniel Hofer begrüßt Sie auf der Landesverkehrsmeldezentrale. Auf der Gardertaler Staatsstraße zwischen Zwischenwasser und Bicolain zeitweilige Sperren bis zu 30 Minuten wegen Feldsicherungsarbeiten. Auf der Jaufenbachstraße unterhalb des Passes auf Sterzinger Seite Einbahnregelung und zeitweilige Sperren bis zu 15 Minuten wegen Sanierungsarbeiten. Zudem besteht ein Fahrverbot für Busse und für Fahrzeuge mit Gesamtgewicht über 7,5 Tonnen. Zu Verzögerungen wegen Arbeiten kommt es immer wieder auf der Brenner-Autobahn in beiden Richtungen zwischen Sterzing und dem Brenner. Auf der Brenner Staatsstraße nördlich von Weidburg, nördlich von Klausen und nördlich von Fahren. Auf der Grüner Staatsstraße zwischen Weidburg und Pontives bei Brembach. Auf der Grüner Jochstraße oberhalb von Plan de Galva. Und auf der Landesstraße Kastelruth-St. Ulrich oberhalb von Runkaditsch. Zudem kommt es auf der Grüner Staatsstraße in beiden Richtungen zwischen St. Ulrich und St. Christina zu Verzögerungen und Staubbildungen. Die Landesstraße Meran-Hafling ist zwischen der Neif und Hafling wegen Sicherungsarbeiten weiterhin gesperrt. Ebenfalls wegen Arbeiten gesperrt die Landesstraße zwischen Welschnofen und Gummer. Umleitung über die Eckenthaler Staatsstraße. Gute und sichere Fahrt.
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12: Einen schönen Vormittag am Mittwoch, es ist 10:04. Ich bin Lisa Bitberger, wir schreiben den 8. Juli und einiges steht für uns auf dem Programm heute bis zum Mittagessen. Wir sprechen zum einen über eine Broschüre, nämlich der offenen Jugendarbeit in Südtirol. Und zum anderen gibt's natürlich auch einen neuen Verbrauchertipp der Woche. Es geht um das Radon, ein unsichtbares Gas, das auch vom Boden rauskommt und sich bei uns in den Wohnräumen ansammeln kann und wir das dann einatmen. Mehr dazu gibt's heute am Vormittag. Ich wünsche gute Unterhaltung.

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1: My Body Isn't Ready ist die neueste Single des US-amerikanischen Singer-Songwriters Somber. Der Song behandelt das Thema Körperbild und Selbstzweifel. Im Mittelpunkt steht die Angst, jemandem nahe zu kommen, obwohl man sich im eigenen Körper nicht wohlfühlt. I like you, but my body isn't ready. Dabei geht es nicht darum, körperlich nicht bereit zu sein, sondern um das Gefühl, dass die eigenen Unsicherheiten eine Beziehung verhindern. Somber erklärt es selbst, dass er seine lebenslangen Probleme mit seinem Körperbild verarbeiten wollte und anderen Menschen zeigen möchte, dass sie mit solchen Gefühlen nicht allein sind. Das offizielle Musikvideo erzählt die Geschichte eines jungen Mannes, der sich durch seine Unsicherheiten wie gefangen fühlt. Symbolisch trägt Somber zeitweise eine Hülle aus Pappmaché, aus der er schließlich befreit wird. Ein Sinnbild dafür, Selbstzweifel hinter sich zu lassen und Nähe zuzulassen.

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3: 7:07, einen schönen Vormittag heute am Mittwoch. Nach Summer geht's weiter in der Holiday-Playlist mit Martin Garrix und Ed Sheeran.

Einen schönen Vormittag am Mittwoch, 11 Minuten nach 10. Wir schreiben den 8. Juli. Das heißt, der Juni, der liegt ja schon wieder hinter uns. Juni ist aber bekanntlich Pride Month. Also zum einen geht es darum, die Vielfalt der LGBTQIA+-Communities zu feiern, aber auch auf wie noch immer bestehende Diskriminierung aufmerksam zu machen. Und im Rahmen des Pride Month wird natürlich über Pride, über LGBTQIA+ gesprochen. Unter anderem auch in den Jugendzentren des Landes. Hier hat sich das Netz, also der Dachverband Offene Jugendarbeit in Südtirol, jetzt zur Aufgabe gemacht, die Fragen zu sammeln und aus diesen Fragen eine Broschüre zu erstellen mit den passenden Antworten für die Jugendarbeiterinnen und Jugendarbeiter im Land. Glas erzählt uns gleich Christine Kofler, sie ist die Verantwortliche für Gender- und Sexualpädagogik bei Netz in wenigen Minuten.

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1: Es ist 21:15 Uhr. Die Brenner Bahnlinie ist unterbrochen. Aufgrund eines Böschungsbrandes bei Klausen nämlich sind derzeit zwischen Brixen und Bozen keine Zugfahrten möglich. Es kommt zu Verspätungen und Ausfällen.
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1: 21:15 Uhr und für uns geht's nochmal zurück in den vergangenen Monat, in den Juni nämlich. Der Juni, der steht ja weltweit im Zeichen des Pride Month. Er ist ein Monat der Sichtbarkeit, des Gedenkens und der Solidarität mit der queeren Community. In einer Zeit, in der queere Rechte zunehmend unter Druck geraten, sind öffentliche Zeichen der Solidarität wichtig. Gleichzeitig gilt allerdings, Sichtbarkeit allein reicht nicht. Christiane Kofler, Verantwortliche für Gender- und Sexualpädagogik bei NETZ, dem Dachverband Offene Jugendarbeit in Südtirol.
4: Also wir als Dachverband der Offenen Jugendarbeit haben 2022 das Poster Wir zeigen Flagge veröffentlicht. Das Poster zeigt die verschiedenen Flaggen der sexuellen, geschlechtlichen und amorösen Vielfalt auf, also quasi Flaggen, die unterschiedliche sexuelle Orientierungen, Geschlechtsidentitäten, aber auch Beziehungsformen repräsentieren. Die Poster sind dann in die verschiedenen Jugendtreffs und Zentren in Südtirol aufgehängt worden und die Rückmeldungen auf das Poster sind dann ganz unterschiedlich ausgefallen. Da haben wir rückgemeldet gekriegt, dass ganz viele Jugendliche das toll gefunden haben, sich gesehen gefühlt haben und auch großes Interesse gezeigt haben. Andere Jugendliche hingegen wurden verunsichert, überfordert und haben unter anderem auch sehr kritische Fragen gestellt. Wir haben dann gemerkt, dass einige JugendarbeiterInnen der Situation danach überfordert gewesen sind, auch teilweise nicht gewusst haben, wie jetzt auf kritische Fragen vor allem antworten und wie das die Jugendlichen am besten behandelt werden kann. Hin sich dann die Idee kamen, die Fragen für die Jugendlichen anonym zu sammeln. Und da haben wir dann über 2 Jahre die Fragen von den JugendarbeiterInnen, die Jugendlichen gestellt haben, geschickt gekriegt und haben die Fragen dann gemeinsam mit dem Queeren Chaos-Kollektiv Innsbruck versucht zu beantworten bzw. Antwortmöglichkeiten oder Antwortvorschläge formuliert. Die ganzen Fragen und auch die Antworten haben wir dann in dieser Broschüre Wir zeigen Flagge, Antworten auf häufig gestellte Fragen abgedruckt. Das ist jetzt mittlerweile eine Broschüre mit 13 Fragen. Da sind ganz verschiedene Fragen drin, wie zum Beispiel, wenn es so viele Möglichkeiten gibt, dann weiß ich gar nicht mehr, wer ich sein soll. Oder müssen wir uns da alle in irgendeine Schublade stecken? Brauchen wir die Schubladen überhaupt? Oder eine Frage, die ganz häufig kommen, ist, wieso ist auf dem Poster die Hetero-Flagge nicht drauf? Und muss ich unbedingt so eine Flagge für mich finden und benutzen?
1: Sexuelle Orientierung, geschlechtliche Identität und unterschiedliche Beziehungsformen. Diese Themen beschäftigen Jugendliche heute stark. Mit der neuen Broschüre Wir zeigen Flagge. Antworten auf häufig gestellte Fragen. Erhalten Jugendarbeiterinnen und Arbeiter hilfreiche Antworten, um Jugendliche besser unterstützen zu können.
4: Die Antworten, die wir da probiert haben zu formulieren, die sollen Fachkräfte der Jugendarbeit in erster Linie ein Stück weit eine Orientierung geben, eine Sicherheit geben und eine Anregung sein, in einen offenen Dialog, in einen offenen Austausch mit Jugendlichen zu gehen. Was wir in der Broschüre auch ganz wichtig finden zu vermitteln, ist, dass solche kritischen Nachfragen, aber auch unterschiedliche Meinungen jetzt nicht allem als ein Hindernis gesehen werden sollen, sondern als ein Teil von einem wichtigen Auseinandersetzungsprozess. Und wir wollen in der Broschüre auch aufzeigen, dass Gespräche zu dem Thema respektvoll geführt werden können oder auch sollen und dass es auch einfach verschiedene Sichtweisen geben kann und die aufeinandertreffen. Vor allem in der Jugendarbeit ist es wichtig, in Beziehung zu bleiben, in Dialog zu bleiben und auch Räume zu schaffen, in denen Fragen willkommen sein und auch gestellt werden können und im gleichen Moment aber auch Grenzen aufgezogen werden, wenn es beispielsweise um queerfeindliche Aussagen geht. Grundsätzlich soll durch die Offenheit und dadurch den Dialog ein Verständnis und ein Interesse in allem weiter wachsen können.
2: Und Themen in 10:12 am Vormittag.

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0: Es ist kurz nach 10:30 der Mittwoch-Farmetag mit Radio Holiday. Und auf Südtirols Straßen braucht's aktuell Geduld. Das hören wir uns jetzt an. Der Blick auf die Brennerautobahn bei Klausen in Richtung Norden. Da gibt es Zeitverlust von bis zu einer Viertelstunde wegen einer Baustelle. Zeitverlust auch auf der Gadertaler Staatsstraße im Abschnitt Bicolein-Zwischenwasser. Hier verlieren Sie ebenfalls 15 Minuten wegen einer Baustelle. Überlastet die Gampenpassstraße im Abschnitt Tscherms-Lana, genauso wie die Finchgauer Staatsstraße von Latsch in Richtung Schlanders. Hier braucht es etwas Geduld. Und auch auf der Pustertaler Staatsstraße bis zu 10 Minuten von Oberfindl in Richtung St. Lorenzen und von St. Lorenzen in Richtung Oberfindl, genauso wie von Bruneck West in Richtung Rasen-Antholz. Auch hier sind die Straßen überlastet. Allen unterwegs, gute und sichere Fahrt!
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0: Kurz nach 10:30 und für uns gibt's jetzt Musik von Ich und Ich. Stark heißt es in der Holiday Playlist. Und stark auch, wer heute am Abend im Ufer auf der Bühne steht, das hören wir uns gleich an.
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0: Mit Sonne, aber auch Wolken geht's heute durch den Mittwoch. Wir schreiben den 8. Juli. Es ist 10.39 Uhr. Heute startet die Voices-Reihe im Jugendkulturzentrum UFO in Bruneck. Die kostenlose Konzertreihe bringt den Sommer über an insgesamt 6 Abenden innovative Musik auf die Bühne der UFO-Arena. Gunther Niedermayer, Leiter des Bruneckers Jugend- und Kulturzentrums, verrät uns, wie die Entscheidung denn eigentlich getroffen wird. Welche Acts im Sommer die Bühne im UFO bespielen werden?
1: Ja, das ist immer ganz ein interessanter Prozess, wo man das ganze Jahr einfach schaut, welche Namen tauchen auf, welche Bands machen interessante Musik, die was halt was Besonderes machen. Und dann schaut man einfach, welche Kombination ist auch interessant. Und uns geht es allem darum, dass wir auch bekannte Namen bringen, aber gleichzeitig auch ganz innovative neue Stimmen, weil es heißt ja Voices, also es soll auch etwas allem mit Stimmen zu tun haben, logischerweise. Und so entsteht Schritt für Schritt in Begegnung mit vielen Menschen, auch, wo man sich noch abspricht, entsteht neues Programm. Also es soll ja ein vielfältiges Sommerprogramm werden, wo einfach die Musik auch einfach so eine gewisse Leichtigkeit widerspiegelt, wo man die Südtiroler Szene abbildet und gleichzeitig auch mal ein bisschen so den Blick nach außen hat. Also das ist zu organisieren und das zu kuratieren, ist auch eine ganz tolle, schöne Arbeit.
0: Heute um 20.30 Uhr fällt dann der Startschuss.
1: Ja, Mittwoch, 8. Juli geht's los mit dem ersten Voices-Konzert Since 11. und Robins Hut. Wir kommen in die UFO-Arena, wir haben eine tolle Bühne aufgebaut und wir freuen uns, wieder durchzustarten. Indie-Rock ist schon gesagt, mit Popgefühl und sie haben ganz eine spezielle Live-Energie. Since 11, die sind ja zu zweit gestartet, der Klaus Stecher und der Philipp Treuer. Es sind als akustisches Gitarrenduo unterwegs gewesen und jetzt haben sie aber ein neues Konzept entwickelt. Sie sind jetzt als Quartett unterwegs. Da ist jetzt der Simon Gamper dazugekommen und der Federico Groff, also Schlagzeug und Bass ist dazugekommen. Sie haben einfach eine Lebendigkeit, also ihnen geht es nicht um Perfektion im Spiel, sondern sie versuchen einfach die Lebensenergie und die tolle Energie umzubringen aufs Publikum. Also wir freuen uns auf jeden Fall schon sehr. Davor spielt Robins Hut, ist der Robin Diana, überall mit Hut unterwegs, deswegen auch sein Künstlername Robins Hut. Er ist ein Singer-Songwriter aus Schlanders und sein Stil ist ganz ein lässiger Mix aus Indie, Folk und Pop und er singt ausschließlich im Finchger Dialekt. Also das ist ein ganz toller Abend. Die passen auch wunderbar zusammen, weil sie unterschiedlich sind, aber echt, dass sich wunderbar toll ergänzen. Oh.

0: Heute Abend um 20.30 Uhr, da startet die Voices-Reihe im Jugend- und Kulturzentrum Ufer in Bruneck.
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0: 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Wussten Sie, dass einige Landesteile Südtirols eine hohe Radonbelastung haben? Vielleicht schon mal gehört? Was man jetzt dagegen machen kann und was es mit diesem Gas eigentlich auf sich hat, das verraten wir im Verbrauchertipp der Woche um kurz nach 11.
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4: Nun auch die soziale Mitte. Sonntag muss Ruhetag sein. Trentino, Frau begegnet Bären. Das Wetter, Sonne und Wolken im Wechsel. Ich bin Stefanie Terzer. Schönen Vormittag.
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4: Zum Thema Sonntagsruhe im Handel spricht sich nun auch die soziale Mitte in der SVP aus. Sie ist dafür, dass Geschäfte am Sonntag geschlossen bleiben bzw. geschlossen werden müssten. Der Sonntag sei der Tag für Familie, Erholung und fürs Ehrenamt, sagt die Vorsitzende Gabriele Morandell. Und jetzt, wo Südtirol durch die Autonomiereform neue Zuständigkeiten bekommen hat, auch im Handel sollten diese auch genutzt werden. Immer mehr Gemeinschaftshäuser für die Gesundheitsversorgung vor Ort öffnen in Südtirol ihre Tore. Heute ist das Gemeinschaftshaus in Naturns eröffnet worden. Dort gibt es nun ein Ambulatorium für kleine Dringlichkeiten, etwa für Fieber, Schmerzen oder kleinere Verletzungen. Außerdem werden dort chronisch Kranke betreut und pflegerische, soziale und psychologische Leistungen angeboten. Laut dem Direktor des Gesundheitsressorts Michael Mayer würde man bereits erste positive Signale von Seiten der Bevölkerung sehen können, was die neuen Gemeinschaftshäuser anbelangt. Am Campo Carlo Magno Pass im Trentino in der Nähe von Madonna di Campiglio ist eine junge Frau beim Wandern Bären begegnet. Es war eine Bärin mit drei Jungen, nur wenige Meter entfernt. Die Frau ist stehen geblieben, hat sich nach eigenen Angaben nicht bewegt, bis die Bärin mit ihren Jungen weitergegangen ist. Die Frau hat den Fall der Forstbehörde gemeldet. Im Vorfeld des NATO-Gipfels in der Türkei hat sich US-Präsident Donald Trump einmal mehr kritisch zum Bündnis geäußert und unter anderem die deutschen Verteidigungsausgaben als lächerlich bezeichnet. Heute wollen sich die NATO-Partner von der Bündnistreue des US-Präsidenten überzeugen. Klar ist jetzt schon, dass sich die Europäer mehr auf sich selbst verlassen müssen. Das hat der CDU-Außenexperte Norbert Röttgen im deutschen Fernsehen gesagt.
5: Wir sind noch viel zu national in unserem Bemühen. Wir müssen europäischer werden, wir müssen den Binnenmarkt nutzen, wir müssen mehr in Technologien investieren. Das hat auch Seiteneffekte für Innovationen und Technologieentwicklung. Also wir müssen es strategischer machen, gemeinsamer machen und auch technologieorientierter machen. Aber Geld ausgeben müssen wir, und zwar noch eine ganze Weile deutlich mehr.
4: Mitten in New York sind mehrere Gebäude und Straßen abgeriegelt, weil ein Wolkenkratzer droht einzustürzen. Zwei tragende Säulen sind eingeknickt und es gibt Risse in den Wänden. Es sind Steine von dem Hochhaus auf die Straße gedonnert. Der Wolkenkratzer wird gerade umgebaut. Die Menschen aus der Zone wurden in Hotels und Geschäfte gebracht. Wann sie in ihre Häuser zurück können, ist noch nicht klar.
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4: Am meisten Sonne geht sich jetzt im Finchgau aus, am wenigsten im Bustertal. Ein paar dichtere Wolken ziehen jetzt auch übers Überetsch und übers Unterland. Bei den Temperaturen tut sich momentan noch nicht viel. Auer meldet 22 Grad, Schlanders 29, Mühlwald 17 und Wolkenstein 20 Grad.
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6: Schönen Vormittag aus der Landesverkehrsmeldezentrale. Es spricht Deborah Gartner. Auf der Brenner Autobahn in Richtung Norden zwischen Bozen-Nord und Klausen abschnittsweise Stau- und Kolonnenverkehr wegen Arbeiten. Auf der Bustertaler Staatsstraße gibt es Kolonnenverkehr und Stau wegen Überlastung in beiden Richtungen zwischen St. Zingmund und Kirns sowie in Richtung Brixen zwischen St. Lorenzen und Kirns und in Richtung Innichen zwischen Bruneck und Becher. Auf der Finchgauer Stadtstraße in beiden Richtungen zwischen Schlanders und Latsch kommt es zu Verzögerungen wegen Überlastung. Auf der Gardertaler Stadtstraße zwischen Zwischenwasser und Bikolain ist bis 17 Uhr mit Wartezeiten von bis zu 30 Minuten zu rechnen. Grund dafür sind Feldsicherungsarbeiten. Derzeit kommt es zu Stau. Die Landesstraße zwischen der Neif und Hafling ist wegen Sicherungsarbeiten nach einem Mohrenabgang gesperrt. Allen unterwegs eine gute und sichere Fahrt.
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0: Der Mittwochvormittag mit Radio Holiday. Noch 5 Minuten, dann ist es 11 Uhr. Ich bin Lisa Beberger. Heute am 8. Juli im Holiday-Studio begrüßen dürfen wir zum Verbrauchertipp der Woche den Geschäftsführer der Passivenergie GmbH, Christian Deutinger. Mit ihm sprechen wir über Radon, über die Radonbelastung in Südtirol und über ihre Lüftungsanlagen, die dem Problem ganz schnell ein Ende machen sollen. In wenigen Minuten geht's los zum Verbrauchertipp der Woche. Einen schönen Vormittag.

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1: Man sieht es nicht, man riecht es nicht, aber Radon stellt eine Gefahr für die Gesundheit dar. Radon ist ein radioaktives Gas, das aus Gestein und Boden entweichen und sich in unseren geschlossenen Lebensräumen ansammeln und eingeatmet werden kann. Einige Landesteile Südtirols haben eine hohe Radonbelastung. Es ist deshalb wichtig, diesen Risikofaktor zu berücksichtigen und die notwendigen Vorsorge- bzw. Sanierungsmaßnahmen umzusetzen.
2: Mein Name ist Christian Deutting, ich bin Geschäftsführer von der Passive Energie GmbH. Wir sind spezialisierte Hersteller für Wohnungslüftungsgeräte und haben uns in letzter Zeit speziell im Thema Radon im Wohnbereich, im Wohnhaus gekümmert und speziell auch Geräte entwickelt, die als Radonablüftung für Sanierung und Neubau verwendet werden können.
1: Erst Anfang des Jahres wurden bei uns in Südtirol mit Beschluss der Landesregierung die Radon-Risikogebiete festgelegt. Und die Liste wurde im italienischen Amtsblatt veröffentlicht. Die Thematik beschäftigt die Menschen.
2: Gerade in letzter

0: Zeit sind die Forschungen halt da wesentlich besser geworden, dass man eben auch weiß, was die Folgen von hoher Radonkonzentration im Wohnraum ist. Und es ist deutlich geworden, dass Radon die zweithöchste Einfluss auf Lungenkrebsentstehung hat und deswegen einfach das Bewusstsein auch gestiegen ist.
1: Die Gefahr, welche von Radon ausgeht, wird oft unterschätzt.
0: Man sieht das Radon eben halt nicht und fühlt es auch nicht und deswegen wird es halt eben nicht wahrgenommen und man kann es eben nur durch Messung feststellen und die Resultate treten erst nach Jahren auf, dass eben dann vermehrt Krebsfälle auftreten und deswegen nimmt man Radon eben auch diese unsichtbare Gefahr, weil es eben halt nicht erkannt wird. Und deswegen wird auch von der Provinzregierung vermehrt jetzt auch auf Messungen gedrängt. Zum Teil werden ja diese Dosimeter ausgegeben. Das sind so kleine Röhrchen, die man sich zu Hause hinstellt. Das hat aber den Nachteil, dass es sehr lange dauert. Die müssen da im besten Fall eigentlich ein ganzes Jahr stehen und die messen dann einen Mittelwert. Dann werden die im Labor analysiert und dann weiß man erst, ob man eine höhere Belastung hat oder nicht. Und man weiß natürlich auch nicht, wie sich das immer ändert, weil die Radonbelastung kann natürlich auch ansteigen und ändern. Und wenn man jetzt mal vor 5 Jahren gemessen hat, weiß man nicht, ob das immer noch aktuell ist.
1: Gibt es dann aber auch andere Möglichkeiten für Messungen?
0: Ja, es gibt elektronische Messgeräte. Das sind Radonsensoren, die wir eben auch verwenden. Und wir haben die spezielles Sensor entwickelt, der dann mit Funk mit unseren Lüftungsgeräten kommuniziert und bei erhöhter Radonbelastung dann die Lüftung erhöht, den Rauminnendruck erhöht, damit eben auch weniger Radon aus dem Grund nachströmen kann. Und man kann zusätzlich dann über Handy-App oder über Wanddisplay dann auch noch die Messwerte über längeren Zeitraum sehen und weiß dann, wie sich die Konzentration in seinem Haus entwickelt hat.
1: Wenn ich weiß, dass ich im Radon-Risikogebiet lebe, wie bekomme ich das Radon dann aus der Wohnung? Darüber sprechen wir gleich weiter mit Geschäftsführer der Passivenergie GmbH, Christian Deutinger.
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1: Radongas dringt aus dem Boden in Häuser ein. Ein erhöhtes Radonrisiko kann in Unter- und Erdgeschossen, in Räumen mit erdberührenden Wänden, Gebäuden in Hanglage oder in Obergeschossen, wenn der Keller durch eine offene Treppe verbunden ist, bestehen. Geschäftsführer der Passivenergie GmbH Christian Deutinger. Wie bekomme ich Radon wieder aus der Wohnung? Ganz einfach mit Lüften?
2: Ja, aber man muss auch aufpassen, wie man lüftet. Weil wenn man einfach einen Ablüfter reinsetzt, der die Luft raussaugt, kann etwas Unterdruck im Haus entstehen und man kann im Gegenteil auch noch mehr Radon reinziehen aus dem Untergrund. Und deswegen ist es wichtig, dass man die Lüftung richtig auslegt. Am besten sind da eben Lüftungsgeräte, die Zu- und Abluft machen und die Balance garantieren. Und das machen wir natürlich auch. Und zusätzlich bei erhöhten Radonwerten erhöhen wir dann noch den Innenraumluftdruck, damit sich das Radon nicht mehr so leicht ins Haus eindringt.
1: Radongas gelangt aus dem Boden ins Haus, wie wir gerade gehört haben. Das heißt dann auch, im Keller ist die Konzentration höher als in anderen Stockwerken.
2: Ja, das ist so. Und zwar, wie Sie richtig gesagt haben, es kommt eben aus dem Boden. Deswegen ist da als erstes und bleibt da. Gerade im Keller ist es eben auch so, dass der ja nicht so gut durchlüftet wird. Meistens ist ja die Tür zu und es ist keiner da. Deswegen steigt da die Konzentration hoch an. Also man hat vielleicht einen falschen Eindruck, dass Radon sich sowieso immer am Boden ansammelt. Das ist nicht richtig. Radon ist zwar schwerer als Luft, vermischt sich aber sehr gut mit Luft und bleibt dann auch in der Luft gelöst. Das heißt, durch kleinste Luftströmungen oder Bewegungen verdünnt sich dann die Radonkonzentration schon sehr stark und verteilt sich aber dann auch im ganzen Haus. Und durch die Lüftung verdünnen wir das wieder und reduzieren dann die Konzentration.
1: Inwiefern spielt auch das Bauwerk, in welchem ich mich befinde, eine Rolle bei der Radonbelastung? Kann in älteren Gebäuden mit Löchern unter Anführungszeichen Radon besser eindringen als in Neubauten?
2: Ja, das ist durchaus richtig. Vor allem bei alten Gebäuden hat man die gemauerten Keller. Die sind natürlich sehr gefährlich, weil die Mauer ja nicht dicht ist. Aber auch bei betonierten Kellern sind oft Risse, kleine Risse, gerade bei Durchführungen von Kabeln und Rohren. Man kann da schon eine deutliche Verbesserung erreichen, wenn man die Risse erstmal alle gut abdichtet und den Rest dann zusätzlich noch durch eine Lüftung verdünnt. Dann ist eigentlich das Problem in der Regel schon gelöst.
1: Keine großen Sanierungsarbeiten also in diesem Moment.
2: Gut, das hängt natürlich auch sehr vom Einzelfall ab. Gerade bei älteren Gebäuden muss man das wirklich von Fall zu Fall anschauen und entscheiden, was die richtige Maßnahme ist. Aber ich sage mal, alles, was so die letzten 50 Jahre gebaut wurde, kann man mit relativ wenig Aufwand die Situation deutlich verbessern.
1: Und bei Neubauten, gibt es hier konkrete Vorschriften, was gemacht werden kann oder muss?
2: Ja, bei Neubauten muss schon richtig bei der Planung Gegenmaßnahmen für Radon eingeplant werden. Da kommen dann auch schon Folien unter die Bodenplatte und in die Kellerwände, damit das Eindringen vom Boden noch deutlich erschwert wird. Und auch ein Lüftungskonzept muss mit eingeplant werden. Das sollte auf jeden Fall der Architekt wissen. Die Regelungen sind halt noch auch sehr neu, 2024. Und ich würde halt dem Bauherrn empfehlen, einfach den Architekt nochmal deutlich darauf anzusprechen und fragen, wie das Radon-Konzept denn ausgelegt wird.
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1: Radon ist ein radioaktives Gas, das aus Gestein und Boden entweichen und sich in unseren geschlossenen Lebensräumen ansammeln und eingeatmet werden kann. Radon ist die zweithäufigste Ursache für Lungenkrebs. Welche Maßnahmen haben sich in der Praxis jetzt besonders bewährt, um Radon in den Griff zu bekommen?
2: Ja, das ist ein Zweiklang von zwei Maßnahmen, wie ich schon vorher erwähnt habe, eben die Verbesserung der Abdichtung im Keller, Bodenplatte und dann auch die Kombination mit einem Lüftungskonzept, das eben auch auf die Radon-Thematik ausgelegt ist. Und damit kann man deutliche Verbesserungen erzielen, wie ich auch schon erwähnt habe. Und die Problematik ist meistens schon gelöst.
1: Geschäftsführer der Passivenergie GmbH Christian Deutinger im Radio Holiday Verbrauchertipp der Woche. Am Ende wollen wir noch mit einem häufig verbreiteten Irrtum aufräumen.
2: Der gefährlichste Irrtum ist der Glaube, dreimal am Tag das Fenster aufreißen würde völlig ausreichen. Das ist auf keinen Fall so, weil selbst nach ca. einer Stunde sich die Konzentration schon fast wieder auf den vorigen Level erhöht. Wenn man ganz eifrig ist, tagsüber vielleicht regelmäßig Fenster lüften würde, aber wer steht denn nach 3 Uhr nachts auf und lüftet da das Fenster? Ein gutes, anschauliches Beispiel, was ich auch selber zu Hause schon ausprobiert habe, wenn man einfach einen CO2-Sensor, die es auch relativ günstig auch zu kaufen gibt, sich mal auf den Tisch stellt und alle Türen zumacht, Lüftung aus, dann geht der CO2-Wert schon 500 ppm bis 1500, 2000 in der Stunde hoch, obwohl nur eine Person bei mir zu Hause ist. Der Grenzwert wäre bei 1000 ppm. Und genauso verhält sich es mit Radon natürlich auch. Die Gaskonzentration steigt schnell wieder an. Man muss wirklich schauen, dass dauernd regelmäßig gelüftet wird. Und dafür gibt es eben auch Lüftungsgeräte.
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Kurz vor 11:30 einen schönen Mittwoch-Vormittag. Ja, die Sonne, die muss sich teils bitten lassen, aber Wolken gibt's genug aktuell bei uns im Land. Einen schönen Vormittag mit Radio Holiday.

0: 11:30 Uhr, Punkt 11:30 Uhr, auf dem Weg durch den Mittwochvormittag mit Radio Holiday. Es braucht Geduld auf der Brenner Autobahn. Von Bozen Nord in Richtung Klausen verlieren Sie aktuell eine Viertelstunde wegen einer Baustelle. Auf der Gampenpassstraße gibt es Zeitverlust in und um Lana. Von Scherms in Richtung Lana aktuell verlieren Sie bis zu 10 Minuten. Auf der Gardertaler Staatsstraße 15 Minuten Zeitverlust wegen einer Baustelle im Abschnitt Bicolein zwischen Wasser und auf der Bustertaler Staatsstraße von Bruneck West in Richtung Rasenantholz ebenfalls Zeitverlust wegen Überlastung von bis zu 10 Minuten. Allen unterwegs, gute und sichere Fahrt!
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0: kurz nach 11:30. Einen schönen Vormittag am Mittwoch wünsche ich Ihnen. Wir haben ja gerade schon auf Südtirols Straßen geblickt. Da geht's auch nochmal zurück, denn immer mehr Elektroautos sind dort jetzt auch unterwegs. Heuer sind die Neuzulassungen wieder deutlich gestiegen. Sie sind leiser, stoßen keine Abgase aus und sind im laufenden Betrieb günstiger als Verbrenner. Aber E-Mobilität ist noch längst nicht für jeden was, Florian Scheringer.
1: Denken wir an Ladesäulen. Nicht jeder kann sich zu Hause eine installieren. Und wenn man unterwegs ist, findet man auch nicht immer gleich eine freie, öffentliche Ladesäule. Welche Probleme der rasante Umstieg auf Elektroautos sonst noch bringt und wie man sie in den Griff bekommen könnte, das hören Sie gleich im Südtirol-Journal Mittagsmagazin.
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11.38 Uhr. Wir müssen nochmal auf Südtirols Straßen blicken. Auf der Brenner Autobahn, da wird der Stau länger. Von Bozen Nord in Richtung Klausen aktuell schon 25 Minuten Zeitverlust wegen einer Baustelle. Und auf der Bustertaler Staatsstraße hat sich ein Unfall ereignet, deshalb Zeitverlust. Von St. Lorenz in Richtung Rasenantholz von bis zu 25 Minuten und über eine Viertelstunde verlieren sie im Abschnitt Rasenantholz-Bruneck-Ost. Allen unterwegs, gute und sichere Fahrt!

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Musik aus dem Jahr 2006, live mit The River. Und für uns geht's jetzt gemeinsam mit Alex Warren ins Mittagsmagazin hier auf Radio Holiday. Ich bin Lisa Bitberger. Kleiner Hinweis, ab 16 Uhr gibt's die Top 30 Hits der Woche hier bei uns im Radio zu hören. Ich wünsche jetzt Mahlzeit, schönen Mittwoch. Wir hören uns.

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3: Guten Tag, ich bin Florian Scheringer. Immer mehr E-Autos, kann das auch zu Problemen führen? Top oder Flop, wie es um die neuen Gemeinschaftshäuser steht? Elektroautos werden immer beliebter, auch bei uns in Südtirol. Heuer sind die Neuzulassungen förmlich in die Höhe geschossen. Laut dem Autoherstellerverband Unrei waren heuer bis jetzt 21% aller zugelassenen Autos in Südtirol voll elektrisch. Im selben Zeitraum letztes Jahr waren es noch 14%. Elektroautos sind leiser, sauberer und im täglichen Betrieb günstiger als Verbrenner. Aber wenn der Anteil der E-Autos so schnell ansteigt, bräuchte es dann nicht auf einen Schlag viel mehr Ladesäulen? Nein, sagt Harald Reiterer von Green Mobility Südtirol. Das sei kein großes Problem.
4: Die öffentlichen Ladestationen braucht man vor allem dann, wenn man eine längere Fahrt macht. Und im Alltag, also für die Südtiroler selber, ist die Notwendigkeit nicht so groß, denn normalerweise hat man zu Hause eine Lademöglichkeit und mit dem Laden über Nacht reicht das vollkommen aus, damit man seine täglichen Strecken zurücklegen kann.
3: Aber natürlich hat nicht jeder die Möglichkeit, selber zu Hause eine Ladestation aufzustellen. Denken wir an Kondominien ohne Garage oder Menschen, die in Miete leben. Reiterer sagt dazu:
4: In diesem Bereich ist es wichtig, dass auch für diese Personen Lösungen angeboten werden. Etwa, dass langsame Ladestationen bei den öffentlichen Parkplätzen entlang der Straße, also speziell für die Anrainer, entwickelt werden. Also für diese Personengruppe, natürlich kann das ein Grund sein, sich derzeit noch kein Elektroauto anzuschaffen.
3: Auch bei der Wartung ändert sich einiges. Für den Bozner Automechaniker Dietmar Mock bedeutet der Zuwachs an Elektroautos eine Umstellung.
5: Ja, wir müssen sicherlich umpassen. Wir sind auch schon dabei, dass wir uns umpassen, praktisch die Kurse und so weiter. Was wir ja allem schon gemacht haben, sind in letzter Zeit viel fokussiert geworden auf Elektroauto. Ich glaube, jeder Kfz-Betrieb hat Mitarbeiter oder sich selber auf der Beziehung fortgebildet. Deswegen glaube ich, seien wir in Südtirol nicht ganz letzt aufgestellt.
3: Ein Elektroauto zu reparieren sei nicht grundsätzlich leichter oder schwieriger, sagt Mock, sondern einfach anders.
5: Ein Elektroauto seien viel weniger Teile, was sich drehen, was heiß werden und so weiter. Deswegen ist es viel wartungsfreundlicher als wir ein herkömmliches Auto. Hat aber andere Sachen wieder, speziell softwaremäßig, wo man, ich will jetzt nicht sagen Probleme, aber wo es ein bisschen happert noch. Aber im Großen und Ganzen muss man sagen, dass die Elektroautos schon gut gehen.
3: Die Arbeit geht den Automechanikern sicher nicht aus, sagt Mock. Auch bei Elektroautos gäbe es viel zu schrauben, die Arbeit verändert sich eben nur. Aber warum sind die Elektroautozahlen überhaupt so rasant angestiegen? Der Bozner Autohändler Ivo Barchetti beobachtet diesen Trend selbst und sagt, das habe mit Förderungen zu tun.
6: Der starke Anstieg ist sicherlich zurückzuführen auf eine lange Welle dieser Ökobeiträge, die der Staat voriges Jahr im Oktober zur Verfügung gestellt hat. Und dann braucht es eben einige Monate, bis diese Autos dann auch zugelassen und übergeben werden können.
3: Und auch die hohen Benzinpreise seien ein wichtiger Faktor, sagt Barchetti. Aber auch allgemein steigt die Bereitschaft der Südtirolerinnen und Südtiroler, sich statt eines Verbrenners für ein Elektroauto zu entscheiden. Nach und nach starten die Gemeinschaftshäuser für die medizinische Versorgung der Südtiroler vor Ort. 12 solche Häuser plant Gesundheitslandesrat Hubert Mesner insgesamt. Heute hat er das 7. offiziell eröffnet in Naturns. Rein zahlenmäßig ist also schon mehr als die Hälfte geschafft. Zeit für eine Zwischenbilanz. Mein Kollege Wilhelm Schatzer hat Landesrat Mesner gefragt, wie es mit den Gemeinschaftshäusern läuft.
7: Ich denke, wir sind auf Halbweg, auch insofern, dass jetzt diese Häuser beginnen zu arbeiten. Ich denke, wir müssen sicherlich noch mehr informieren, wer in dieses Haus gehen sollte. Und ich denke, wichtig bleibt der Hausarzt als erste Ansprechpartner für unsere Bevölkerung draußen, in den Tälern, in den Städten. Aber als zweites, wenn der Hausarzt außerhalb seiner Rotationszeiten. Und ich betone das immer wieder. Wenn er nicht erreichbar ist, dann kann für die gleiche Problematik, für die der Hausarzt ausgesucht werden, dieses Gemeinschaftshaus aufgesucht werden, wo ein Hausarzt der Umgebung, aber auch ein Facharzt, Krankenhaus, Krankenpflege, Hauskrankenpflege, Sozialdienste vorhanden sind, um den Patienten rundum zu versorgen.
8: Wissen die Menschen, wann sie in das Gemeinschaftshaus sollen?
7: Das ist eben, dass wir versuchen zu vermitteln und dass ich immer versuche, wenn ich so im Gemeinschaftshaus eine Pressekonferenz gemacht habe, sie gehen ins Gemeinschaftshaus, wenn ihr Hausarzt nicht erreichbar ist und finden dort die ärztliche Beratung bzw. auch Behandlung, die sie normalerweise in den Ordinationszeiten des Hausarztes auch bekommen würden.
8: Die Patienten wohnortnah versorgen, aber auch Entlastung der Notaufnahmen war ein Ziel. Spüren die Notaufnahmen schon etwas?
7: Es ist so, ich denke, dass es noch etwas zu früh ist, darüber zu diskutieren. Wir wissen, dass in Bozen zum Beispiel, in den großen Zentren, auch in Leifers, die Gemeinschaftshäuser wirklich sehr, sehr gut benutzt werden. Zum Teil auch haben wir dort auch Wartezeiten jetzt schon. Aber es ist nachgewiesen, es gibt Beispiele aus anderen Ländern, ob das jetzt Portugal ist, ob das Spanien ist, dass wirklich diese Gemeinschaftshäuser die Notaufnahme entlasten mit Krankheitsbildern, die nie und nimmer in die Notaufnahme gehören, sondern zum Hausarzt. Und noch einmal, wenn der Hausarzt nicht erreichbar ist, auch im Rahmen der Betreuungskontinuität in das Gemeinschaftshaus.
8: Es hat auch viel Gegenwind gegeben, zum Beispiel von Seiten der Hausärzte. Sind die Kritiker inzwischen verstummt?
7: Nein, die Kritiker sind nicht verstummt und ich bin mir dessen vollkommen bewusst. Deshalb braucht es noch mehr Informationen. Wir brauchen die Hausärzte, dass sie mitarbeiten. Sie müssen jetzt auch bestimmte Stunden in den Gemeinschaftshäusern arbeiten. Sie kennen dort ihre Patienten und ich denke, sie bieten dann auch ihren Patienten eine bestimmte Betreuungskontinuität an. Und wir müssen damit, und wir wissen, wie viele nicht dringende Visiten in der Notaufnahme sind, das sind ungefähr 70%, diese Patienten möchten wir zum Hausarzt bzw. in die Gemeinschaftshäuser schicken bzw. betreuen.
3: Sagt Gesundheitslandesrat Hubert Messner. 7 von 12 Gemeinschaftshäusern sind jetzt also in Betrieb. In Bruneck und Sterzing folgen heuer noch 2 weitere. Nächstes Jahr dann jenes in Meran und 2028 folgt ein weiteres in Bozen und 1 in Neumarkt. Die großen Gemeinschaftshäuser sind rund um die Uhr geöffnet. Die kleineren von Montag bis Samstag täglich 12 Stunden.
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3: Zum Thema Sonntagsruhe im Handel spricht nun auch die soziale Mitte in der SVP. Stefanie Terzer mit den Kurznachrichten.
10: Sie ist dafür, dass Geschäfte am Sonntag geschlossen bleiben bzw. geschlossen werden müssten. Der Sonntag sei der Tag für Familie, Erholung und fürs Ehrenamt, sagt die Vorsitzende Gabriele Morandell. Und jetzt, wo Südtirol durch die Autonomiereform neue Zuständigkeiten bekommen hat, auch im Handel, sollten diese auch genutzt werden. Südtirol solle sich beim Thema Sonntagsruhe ein Beispiel an Österreich und Deutschland nehmen. Dort seien Geschäfte schon seit Jahren sonntags geschlossen und das habe sich bewährt, sagt Morandell. Brandzoll im Unterland soll ein neues Tenniszentrum bekommen für 7,7 Millionen Euro. Schon jetzt sind über 4 Millionen Euro in Sicherungsmaßnahmen gegen Steinschlag investiert worden, damit die Sportzone überhaupt nutzbar ist. Die Opposition in der Gemeinde stößt das sauer auf. Sie sagt, es würden die falschen Prioritäten gesetzt.

0: gehen. Bei Kirns im Bustertal haben zwei Bauarbeiter aus Ägypten gestern mehrere Stunden lang eine Baustelle lahmgelegt. Sie sind auf einen Kran geklettert und haben damit gedroht, sich in die Tiefe zu stürzen. Die beiden Männer sind Angestellte eines Unternehmens aus Cremona und sagen, dass ihr Arbeitgeber ihre Gehälter nicht zahle. 18.000 Euro seien ausständig. Alle bisherigen Versuche, an ihr Geld zu kommen, seien gescheitert. Es wurde dann gestern mehrere Stunden lang verhandelt, bis der Unternehmer aus Cremona eingewilligt hat, doch zu zahlen. Am Campo Carlo Magno Pass im Trentino in der Nähe von Madonna di Campiglio ist eine junge Frau beim Wandern Bären begegnet. Es war eine Bärin mit drei Jungen, nur wenige Meter entfernt. Die Frau ist stehen geblieben, hat sich nach eigenen Angaben nicht bewegt, bis die Bärin mit ihren Jungen weitergegangen ist. Die Frau hat den Fall der Forstbehörde gemeldet.
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0: Anfang des Jahres ist der italienische Star-Designer Valentino gestorben. Nun wird sein Privatvermögen nach und nach verkauft und für wohltätige Zwecke eingesetzt. Zum Nachlass des Modeschöpfers gehören eine Villa an der historischen Via Appia Antica in Rom, ein Schloss in der Nähe von Paris, ein Penthouse in London, eine Luxuswohnung in New York und eine 47 Meter lange Yacht. Auch Valentinos Kunstsammlung gehört zum Nachlass. Sie umfasst Werke von Künstlern wie Pablo Picasso und Andy Warhol. Der Gesamtwert des Nachlasses ist offiziell nicht bekannt, geschätzt wird das Vermögen auf mehrere hundert Millionen Euro. Und an den Börsen in Europa sind DAX und MIPTEL kräftig ins Minus gerutscht.
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2: Jetzt im Sommer sind in unseren Bergen nicht nur Wanderer und Touristen von Hütte zu Hütte unterwegs, sondern auch Bettwanzen. Etwa 5% der Schutzhütten im Alpenraum sind jedes Jahr betroffen. Der Alpenverein will die Ausbreitung der kleinen Krabbeltiere verhindern. Birgit Locher, warum gibt es gerade auf so hochgelegenen Hütten Bettwanzen?
3: Sie werden meistens unbemerkt über das Gepäck, den Rucksack oder die Kleidung mitgeschleppt und so verbreitet. Grundsätzlich kommen sie weltweit überall vor, in Hotels, öffentlichen Verkehrsmitteln und eben auch in Berghütten. Das hat aber nichts mit mangelnder Hygiene zu tun, sagt Martin Knapp, der AVS-Referent für Hütten. Schutzhütten bieten wegen ihrer Bauweise gute Bedingungen für die Bettwanzen.
4: Die Bettwanze versteckt sich nachher in die Ritzen für die Hütten da von der Holzvertäfelung oder wo auch immer. Und wartet auf den nächsten Gast, sagen wir mal so. Vor allem auf die Hütten, die an Weitwanderwege liegen, nämlich die Möglichkeit, dass es zu einem Bettwanzenbefall kommt, viel, viel größer als wir in Hütten, die eben nicht an einem Weitwanderweg liegen oder das einzige Ziel sein.
3: Damit sich Bettwanzen nicht vermehren können, sind in erster Linie die Betreiber der Schutzhütten gefragt. Sie müssen regelmäßig kontrollieren. Aber auch Wanderer können etwas dagegen tun, sagt AVS-Referent Knapp. Rucksäcke sollten nicht am Boden oder Bett abgestellt, sondern am besten in einem verschließbaren Beutel auf einem Haken aufgehängt werden. Hüttenschlafsäcke und Kleidung sollten regelmäßig bei mindestens 40 Grad gewaschen werden.
4: Es müssen auch Bäbe mitarbeiten. Der Hüttenwirt oder die Hüttenwirtin wird ihrerseits schauen, die einzelnen Zimmer oder die üblichen Plätzlein zu untersuchen und Maßnahmen zu ergreifen. Aber auch der Wanderer kann es seinige dazu beitragen, damit wir einen Befall, wenn nicht verhindern, so recht ganz stark zurücktreiben können.
3: Bettwanzen stechen wie Mücken und saugen Blut. Aber sie können zumindest keine Krankheiten übertragen, sagt Klaus Eisenle, der Primar der Dermatologie am Krankenhaus Bozen.
5: Es kann zu sehr starken Juckreiz kommen und wenn wir uns dann kratzen, kann sich diese Stelle dann auch infizieren, weil wir eine Wunde in der Haut verursachen durch das Kratzen und dann eine bakterielle Infektion entstehen kann. Prinzipiell ist aber nicht die Bettwanze verantwortlich, sondern wir mit dem Kratzen.
3: Und was hilft dagegen? Ein kühlendes Gel, eine Kortisonsalbe oder eine Creme, die den Juckreiz lindert, hilft schon. Und nach etwa einer Woche bis 10 Tage sollte der Stich dann auch schon wieder weg sein.
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2: Ein ziemlicher Mischmasch ist das Wetter heute. Verbreitet ist es bewölkt, in einigen Landesteilen scheint aber auch die Sonne. Und besonders in den nördlichen Tälern ist es recht windig. Am Nachmittag reichen die Höchstwerte von 26 bis 33 Grad. Am Abend sind am Alpenhauptkamm auch ein paar Regentropfen möglich. Dieter Peterlin vom Landeswetterdienst, wie geht's in den nächsten Tagen weiter?
6: Morgen wird es dann noch sonniger und heißer. Temperaturen bis knapp 35 Grad, dann zu eben viel Sonnenschein im ganzen Land, weiterhin auch Nordwind. Auch am Freitag und am Wochenende bleibt es sonnig, allerdings mit einer leichten Gewitterneigung, vor allem am Samstag, stabil dagegen der Sonntag.

0: Das war das Südtirol-Journal Mittagsmagazin vom Mittwoch. Wenn Sie mögen, dann hören wir uns morgen wieder zur selben Zeit. Ich bin Florian Scheringer. Schönen Nachmittag.
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2: Daniel Hofer begrüßt Sie auf der Landesverkehrsmeldezentrale. Auf der Bustertaler Staatsstraße bei Bercha hat sich ein Unfall ereignet. Rechnen Sie mit ausgedehnten Staus in beiden Fahrtrichtungen. Auf der Brennerautobahn in Fahrtrichtung Norden zwischen Bozen Nord und Klausen 4 Kilometer Stau wegen Arbeiten. Auf der Gardertaler Staatsstraße zwischen Zwischenwasser und Bikolain zeitweilige Sperren bis zu 30 Minuten wegen Feldsicherungsarbeiten. Zu weiteren Verzögerungen wegen Arbeiten kommt es immer wieder auf der Brenner Staatsstraße nördlich vom Weidbruck sowie nördlich von Fahren, auf der Jaufenbachstraße unterhalb des Passes auf Sterzinger Seite, auf der Grödner Staatsstraße zwischen Weidbruck und Pontives bei Brembach, auf der Staatsstraße zum Grödner Joch oberhalb von Plan de Gralba und auf der Landesstraße Kastelroth-St. Ulrich oberhalb von Runkaditsch. Die Landesstraße Meran-Hafling ist zwischen der Neif und Hafling weiterhin wegen Sicherungsarbeiten nach einem Mohrenabgang gesperrt. Und auch die Landesstraße zwischen Gummer und Welschnofen ist bis 17 Uhr wegen Asphaltierungsarbeiten gesperrt. Umleitung über die Eggenthaler Staatsstraße. Gute und sichere Fahrt!
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0: Tschüss.
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2: Daniel Hofer begrüßt Sie auf der Landesverkehrsmeldezentrale. Auf der Pustertaler Staatsstraße bei Bercha hat sich ein Unfall ereignet. Rechnen Sie mit ausgedehnten Staus in beiden Fahrtrichtungen. Auf der Brennerautobahn in Fahrtrichtung Norden zwischen Bozen Nord und Klausen 4 Kilometer Stau wegen Arbeiten. Auf der Gardataler Staatsstraße zwischen Zwischenwasser und Bicolain zeitweilige Sperren bis zu 30 Minuten wegen Feldsicherungsarbeiten. Zu weiteren Verzögerungen wegen Arbeiten kommt es immer wieder auf der Brenner Staatsstraße nördlich von Weidbruck sowie nördlich von Fahren, auf der Jaufenpaarstraße unterhalb des Passes auf Sterzinger Seite, auf der Grödner Staatsstraße zwischen Weidbruck und Pontives bei Brembach, auf der Staatsstraße zum Grödner Joch oberhalb von Plan de Gralba und auf der Landesstraße Kastelroth-St. Ulrich oberhalb von Runkaditsch. Die Landesstraße Meran-Hafling ist zwischen der Neif und Hafling weiterhin wegen Sicherungsarbeiten nach einem Mohrenabgang gesperrt. Und auch die Landesstraße zwischen Gummer und Welschnofen ist bis 17 Uhr wegen Asphaltierungsarbeiten gesperrt. Umleitung über die Eggenthaler Staatsstraße. Gute und sichere Fahrt.

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2: 10 vor 1.
3: Südtirol traut sich wieder mehr Eheschließungen. Zoff beim NATO-Gipfel, Iran-Krieg könnte wieder anfangen. Und es ist sonnig mit ein paar Wolken. Ich bin Gunde Bichler. Grüß Gott.
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3: Es wird wieder mehr geheiratet in Südtirol, das zeigen die neuen Zahlen des Statistikamts Astat. Voriges Jahr wurden über 2250 Ehen geschlossen. Das ist ein Plus von mehr als 2% im Vergleich zum Jahr davor. Mehr als 3/4 der Ehen wurden am Standesamt geschlossen. Der beliebteste Monat zum Heiraten ist der September, dicht gefolgt vom Mai. Die Staatsanwaltschaft von Catania ermittelt wegen Kinderpornografie. Heute haben in Dutzenden italienischen Städten Hausdurchsuchungen stattgefunden, darunter auch in Bozen. 7 Verdächtige sind verhaftet worden. Insgesamt wird gegen 30 Männer ermittelt. Darunter sind Studenten, Arbeitslose, Beamte und Freiberufler zwischen 19 und 60 Jahren. Sie sollen Bilder und Videos von sexuellem Missbrauch von Minderjährigen ausgetauscht haben, darunter auch von Kleinkindern. Zehntausende illegale Datenträger sind auf den Computern und Festplatten schon sichergestellt worden. Immer mehr Gemeinschaftshäuser für die Gesundheitsversorgung vor Ort öffnen ihre Tore. Heute ist das Gemeinschaftshaus in Naturns eröffnet worden. Dort gibt es ein Ambulatorium für kleine Dringlichkeiten wie etwa Fieber, Schmerzen oder kleinere Verletzungen. Außerdem werden dort chronisch Kranke betreut und pflegerische, soziale und psychologische Leistungen angeboten. Der Direktor des Gesundheitsressorts Michael Mayer sagt, es gebe schon erste positive Signale der Menschen, was die neuen Gemeinschaftshäuser angeht. Wir schauen zum NATO-Gipfel in die Türkei. Da dreht sich heute alles um den Iran-Krieg und um Donald Trump. Für den amerikanischen Präsidenten ist die Waffenruhe im Iran nämlich vorbei. Er sagt, er wolle keine Einigung mehr und nichts mehr mit ihnen zu tun haben. Dieter Ebeling berichtet.
4: Trump ist richtig wütend auf die Iraner. Ich will nichts mehr mit ihnen zu tun haben, sie sind Abschaum, sagte er. Für ihn sei der Waffenstillstand vorbei. Aber falls sie wollten, könnten die Unterhändler auch noch weiterreden. Zuvor hatten die USA Dutzende von Zielen im Iran bombardiert, als Reaktion auf den Beschuss von Schiffen in der Straße von Hormuz. Fängt der Krieg jetzt also wieder an? Sehr wahrscheinlich. Aber auf jeden Fall sind die Ölpreise gleich nach Trumps Worten schon wieder steil in die Höhe geschossen.
3: Italien steht vor der dritten Hitzewelle in diesem Sommer. In Mailand gelten deshalb neue Regeln für Arbeitnehmer im Freien. So hat die Stadt eine Verordnung zum Schutz von Essenslieferanten erlassen. Die Zuweisung von Lieferaufträgen soll während der heißesten Tageszeit zwischen 1:30 und 4 reduziert oder ausgesetzt werden. Und bei uns wechseln sich Sonne und Wolken ab. Es ist warm. Gleich hören Sie mehr zu den Temperaturen.
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3: Die Sonne scheint in Südtirol, zwischendurch zeigen sich Wolken am Himmel, die Sonne immer wieder abschatten. Und von Stunde zu Stunde wird es wärmer. Dazu weht der Föhn, deshalb sind die Temperaturen sehr unterschiedlich. Jetzt zum Mittag messen wir 24 Grad in Antholz, 26 in Auer, 27 in Klausen, 22 Grad in Corvara und 30 in St. Martin im Passaia. Bis zu 33 Grad werden es heute noch. Sonnig und warm wird auch die zweite Wochenhälfte. Ab Freitag können gegen Abend Gewitter dabei sein.
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7: Hier ist die Landesverkehrsmeldezentrale mit Deborah Gartner. Guten Nachmittag. Auf der Brenner Autobahn in Richtung Norden zwischen Bozen Nord und Klausen 6 Kilometer Stau wegen Arbeiten. Auf der Pustertaler Staatsstraße bei Percha wurde die Unfallstelle geräumt. Die Staus lösen sich langsam auf. Die Landesstraße zwischen der Neif und Hafling ist wegen Sicherungsarbeiten nach einem Mohrenabgang gesperrt. Morgen um 17 Uhr wird die Straße wieder einspurig für den Verkehr freigegeben. Kommen Sie gut voran.
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1: Zu Beginn ein Stellengesuch. Eine Frau mit Erfahrungen mit Wäsche sucht eine Arbeit in einem Hotel- oder Pensionsbetrieb für 3 Stunden vormittags in der Umgebung von Bruneck. Bei Interesse einfach telefonisch melden. Die Telefonnummer finden Sie bei uns auf der Homepage unter www.radioholiday.it. Die Stellenangebote. Die Firma Rema AG in Welsberg ist ein international agierendes Unternehmen in der metallverarbeitenden Industrie. Zur Erweiterung des Teams werden ab sofort Mitarbeiter für die Produktion gesucht. Sie profitieren von vorteilhaften Schichtmodellen, einer betriebsinternen Mensa, guten Verdienstmöglichkeiten und weiteren Benefits. Ihre Bewerbung richten Sie bitte an jobs@rema-online.it. 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Lohnstufe inklusive 14 Monatsgehälter. 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Juli an direktion@niederdorf.it. Optik Rapid sucht dich, du hast Freude am Verkauf, du berätst gerne und Mode und Optik sind genau dein Ding. 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Dann bewirb dich jetzt unter info@lana.it. 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
2: 10 vor 2.
3: Bettwanzen, Stiche übertragen keine Krankheiten. Kinderpornografie, Hausdurchsuchung auch in Bozen. Und die Sonne wärmt wieder kräftig auf. Ich bin Gunde Bichler. Grüß Gott.
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3: Man sieht sie nicht und man spürt sie nicht, aber sie sind überall. Die Rede ist von Bettwanzen. Sie verstecken sich in Sitzen von Bus und Bahn und in Betten von Hotels und Berghütten. Bettwanzen stechen wie Mücken und saugen Blut. Aber wenigstens können sie keine Krankheiten übertragen. Das sagt Klaus Eisenle, der Primar der Dermatologie am Bozner Krankenhaus.
4: Es kann zu sehr starkem Juckreiz kommen und wenn wir uns dann kratzen, kann sich diese Stelle dann auch infizieren, weil wir eine Wunde in der Haut verursachen durch das Kratzen und dann eine bakterielle Infektion entstehen kann. Prinzipiell ist aber nicht die Bettwanze verantwortlich, sondern wir mit dem Kratzen.
3: Um den Juckreiz zu lindern und den Stich schnell wegzubekommen, hilft eine Salbe oder ein kühlendes Gel. Damit sich die Bettwanzen auf den Berghütten nicht weiter ausbreiten, hat der AVS zusammen mit den Alpenvereinen aus Österreich und Deutschland eine Infokampagne gestartet. Die Staatsanwaltschaft von Catania ermittelt wegen Kinderpornografie. Heute haben in dutzenden italienischen Städten Hausdurchsuchungen stattgefunden, darunter auch in Bozen. 7 Verdächtige sind verhaftet worden. Insgesamt wird gegen 30 Männer ermittelt. Darunter sind Studenten, Arbeitslose, Beamte und Freiberufler zwischen 19 und 60 Jahren. Sie sollen Bilder und Videos von sexuellem Missbrauch von Minderjährigen ausgetauscht haben, darunter auch von Kleinkindern. Zehntausende illegale Datenträger sind auf den Computern und Festplatten schon sichergestellt worden. Es wird wieder mehr geheiratet in Südtirol. Das zeigen die neuen Zahlen des ASTAT. Voriges Jahr wurden über 2250 Ehen geschlossen. Das ist ein Plus von 2,2% im Vergleich zum Jahr davor. Mehr als 3/4 der Ehen wurden am Standesamt geschlossen. Der beliebteste Monat zum Heiraten ist der September, dicht gefolgt vom Mai. Die Grünen in Südtirol fordern, dass auch die Ortspolizei in die Landesnotrufzentrale eingegliedert wird. Wer zurzeit die Ortspolizei braucht, muss nämlich zuerst aufwendig nach der richtigen Telefonnummer suchen. Und das sei kompliziert, sagen die Grünen. Mit dem neuen Landesgesetz zur Ortspolizei könnte das ganz einfach geändert werden. Dann wäre auch die Ortspolizei unter der Nummer 112 erreichbar und man könne tatsächlich von einer einheitlichen Landesnotrufnummer reden. Donald Trump ist wütend auf den Iran und auch auf die Verbündeten der NATO. Und das lässt sich der amerikanische Präsident auch spüren. Beim NATO-Gipfel heute in der Türkei hat er Spanien wieder scharf angegriffen und drastische Maßnahmen angekündigt für jene Länder, die im Iran-Krieg nicht auf seiner Seite stehen. Unter anderem droht er damit, sämtliche Handelsbeziehungen einzustellen. Und an den Iran gerichtet hat Trump die Waffenruhe aufgekündigt, weil es wieder Angriffe auf Öltanker in der Straße von Hormuz gegeben hat. Daraufhin sind die Ölpreise sofort wieder in die Höhe geschnellt.
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3: Mit einem freundlichen Mix aus Sonne und Wolken geht's durch die Wochenmitte in Südtirol. Immer wieder ziehen Wolken vor die Sonne und schatten sie zwischendurch ab. Dazu weht der Föhn. Er leistet gemeinsam mit der Sonne ganze Arbeit und wärmt auf. 28 Grad messen wir in Kaltern, 22 in Penz, 18 in Langtaufer, 27 Grad in Weißberg und 25 in Sterzing. Morgen Donnerstag geht es weiter mit viel Sonnenschein bei 27 bis 35 Grad.
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5: Daniel Hofer begrüßt Sie aus der Landesverkehrsmeldezentrale. Auf der Brenner Autobahn in Fahrtrichtung Norden zwischen Bozen Nord und Klausen Kolonnenverkehr und Stau wegen Arbeiten. Zu weiteren Verzögerungen wegen Arbeiten kommt es immer wieder auf der Brenner Stadtstraße nördlich von Weidbruck sowie nördlich von Fahren, auf der Jaufenbachstraße unterhalb des Passes auf Sterzinger Seite, auf der Grüner Stadtstraße zwischen Weidbruck und Pontives bei Brembach, auf der Stadtstraße zum Grödner Joch oberhalb von Plandegralba, auf der Landesstraße Kastelruth-St. Ulrich oberhalb von Runkaditsch und auf der Gardertaler Staatsstraße zwischen Zwischenwasser und Bicolain. Die Landesstraße Meran-Hafling wird zwischen der Neif und Hafling morgen Donnerstag um 17 Uhr einspurig für den Verkehr geöffnet. Wegen Arbeiten gesperrt bleibt die Landesstraße zwischen Gummer und Welschenhofen bis 17 Uhr. Umleitung über die Eggenthaler Staatsstraße. Gute und sichere Fahrt.
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2: 10 vor 3.
3: Weiteres Gemeinschaftshaus zur Gesundheitsversorgung eröffnet. Mohrenabgang bei Meran. Häuser immer noch nicht bewohnbar. Und viel Sonnenschein und ein paar Wolken haben wir. Ich bin Gunde Bichler. Schönen Mittwochnachmittag.
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3: Nach und nach starten die Gemeinschaftshäuser in Südtirol ihre Arbeit. Heute hat Gesundheitslandesrat Hubert Messner das 7. Haus offiziell eröffnet, und zwar in Naturns. Dort gibt es jetzt ein Ambulatorium für kleine Dringlichkeiten, etwa bei Fieber, Schmerzen oder kleineren Verletzungen. Zusätzlich werden dort chronisch Kranke betreut und soziale und psychologische Leistungen angeboten. Insgesamt plant Landesrat Messner 12 Gemeinschaftshäuser bei uns im Land.
4: Wir haben noch 2 Häuser, die heuer eröffnet werden, und zwar in Bruneck und in Sterzing. Dann sind wir auf gutem Weg. Wir werden die neuen Häuser jetzt errichten. Zum Beispiel Bozen wird neu erbaut, ein zweites großes in Bozen. Bruneck ist neu erbaut worden, aber andere sind nur ausgebaut worden und weiterentwickelt worden.
3: Die großen Gemeinschaftshäuser sind rund um die Uhr geöffnet, die kleineren von Montag bis Samstag für 12 Stunden. Nach dem Mohrenabgang in Meran vorige Woche bleibt ein Haus weiter unbewohnbar. Bei einem zweiten müssen zuerst Sicherungsarbeiten zur Statik gemacht werden. Das hat ein Lokalaugenschein von technischen Gutachtern der Gemeinde ergeben. 7 Menschen können noch immer nicht in ihre Häuser zurückkehren. Unterdessen läuft die Spendenaktion weiter für die Familien, die durch die Unwetterschäden am Neifdammweg betroffen sind. Wir schauen zum NATO-Gipfel in die Türkei. Dort geht es heute nicht nur um den Ukraine-Krieg, sondern auch um den Krieg im Iran. Erst in der Nacht hat das US-Militär trotz Waffenruhe wieder Ziele im Iran angegriffen. Als Reaktion auf Attacken gegen mehrere Tanker in der Straße von Hormuz. Die Ölpreise sind daraufhin wieder in die Höhe geschossen, das berichtet Tanja Wagner.
5: Die erneuten Spannungen zwischen dem Iran und den USA schlagen zu Buche. Ein Barrel der Sorte Brent legte binnen 2 Tagen um mehr als 5% zu und wird jetzt für $76 gehandelt. Für Verbraucher bedeutet das erneut mehr Unsicherheit. Gerade jetzt im Sommer nutzen eigentlich viele Hausbesitzer die Zeit, um sich günstig mit Heizöl einzudecken. Normalerweise.
3: Die Polizei hat in Bozen mehrere Strafen ausgestellt, weil Gastlokale die Lärmschutzbestimmungen nicht eingehalten haben und zu viele Tische und Stühle vor dem Lokal aufgestellt haben. Ein Gastlokal hatte die Musik zu laut aufgedreht und ein weiteres hatte Live-Musik geboten, ohne eine Genehmigung dafür. Und die Wochenmitte ist schön sonnig, ein paar Wolken ziehen durch. Gleich gibt's die weiteren Aussichten.
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3: Von allem etwas dabei ist jetzt am Nachmittag in Südtirol. Die Sonne scheint, ein paar Wolkenfelder ziehen durch und im hinteren Ahrntal fallen sogar ein paar Regentropfen. Dazu weht der Föhn. Er lässt zusammen mit der Sonne die Temperaturen ansteigen. 29 Grad hat es ins Franzensfeste, 25 am Ritten, 26 in Welschnofen, 24 Grad in Brax und 21 in Wolkenstein. Sonnig und noch wärmer wird es morgen, bis zu 35 Grad werden es. Am Wochenende erwarten wir dann gegen Abend jeweils Gewitter.
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7: Guten Nachmittag aus der Landesverkehrsmeldezentrale. Von der Brenner Autobahn wurden uns keine Störungen gemeldet und freie Fahrt haben sie momentan auch auf den anderen Hauptstraßen Südtirols. Die Landesstraße zwischen der Neif und Hafling ist wegen Sicherungsarbeiten nach einem Mohrenabgang gesperrt. Morgen um 17 Uhr wird die Straße wieder einspurig für den Verkehr freigegeben. Kommen Sie gut ans Ziel.
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6: My Body Isn't Ready ist die neueste Single des US-amerikanischen Singer-Songwriters Somber. Der Song behandelt das Thema Körperbild und Selbstzweifel. Im Mittelpunkt steht die Angst, jemandem nahe zu kommen, obwohl man sich im eigenen Körper nicht wohlfühlt. I like you, but my body isn't ready. Dabei geht es nicht darum, körperlich nicht bereit zu sein, sondern um das Gefühl, dass die eigenen Unsicherheiten eine Beziehung verhindern. Somber erklärte selbst, dass er seine lebenslangen Probleme mit seinem Körperbild verarbeiten wollte und anderen Menschen zeigen möchte, dass sie mit solchen Gefühlen nicht allein sind. Das offizielle Musikvideo erzählt die Geschichte eines jungen Mannes, der sich durch seine Unsicherheiten wie gefangen fühlt. Symbolisch trägt Somber zeitweise eine Hülle aus Pappmaché, aus der er schließlich befreit wird. Ein Sinnbild dafür, Selbstzweifel hinter sich zu lassen und Nähe zuzulassen. 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
2: 10 vor 4.
3: Weiteres Gemeinschaftshaus in Betrieb jetzt in Naturns. Straße nach Hafling bald wieder offen. Und es ist sonnig und föhnig. Ich bin Gunde Bichler. Guten Nachmittag.
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3: 7 von insgesamt 12 Gemeinschaftshäusern sind jetzt in Betrieb. Heute wurde in Naturns das 7. offiziell eröffnet. Dort kann man jetzt mit kleineren Beschwerden hingehen wie Fieber oder Schmerzen. Erste Ansprechperson bleibt aber weiterhin der Hausarzt, sagt Gesundheitslandesrat Hubert Messner.
4: Wenn er nicht erreichbar ist, dann kann für die gleiche Problematik, für die der Hausarzt aufgesucht werden, dieses Gemeinschaftshaus aufgesucht werden, wo ein Hausarzt, aber auch ein Facharzt, Krankenpflege, Hauskrankenpflege, Sozialdienste vorhanden sind, um den Patienten rundum zu versorgen.
3: Das Ziel ist, die wohnortnahe Gesundheitsversorgung zu garantieren und die Notaufnahmen zu entlasten. In Bruneck und Sterzing folgen heuer noch 2 weitere Gemeinschaftshäuser. Nächstes Jahr dann jenes in Meran und in 2 Jahren folgt ein weiteres in Bozen und eines in Neumarkt. Bei dem schweren Unwetter vorige Woche im Burggrafenamt ist die Straße zwischen Schenna und Hafling zerstört worden. Und seither hat der Straßendienst des Landes daran gearbeitet, das betroffene Straßenstück wieder instand zu setzen. Morgen Nachmittag um 17 Uhr wird die Straße wieder geöffnet. Das teilt der Straßendienst mit. Die Straße bleibt vorerst einspurig, weil weiter gearbeitet wird. Und die Unwetter vorige Woche haben nicht nur die Straße zerstört, sondern auch mehrere Häuser getroffen. Am Neifdammweg ist eine Mure abgegangen und hat mehrere Häuser zerstört. Ein Haus ist weiter unbewohnbar, bei einem zweiten müssen zuerst Sicherungsarbeiten zur Statik gemacht werden. Das hat jetzt ein Lokalaugenschein von technischen Gutachtern der Gemeinde ergeben. 7 Menschen können noch immer nicht in ihre Häuser zurückkehren. Eigentlich ist es praktisch. Führerschein und Sanitätskarte können auf die staatliche IO-App geladen werden. Dann hat man die beiden Dokumente digital immer am Handy mit dabei. Aber das klappt nicht immer. Die App erkennt nämlich Umlaute im Namen nicht und dann kann das Dokument nicht geladen werden. Das bemängelt das Team K und hat im Landtag eine Anfrage eingebracht. Landeshauptmann Kompatscher antwortet und sagt, die Landesregierung kenne das Problem schon und habe vor Monaten mit Innenminister Bjante Dose darüber gesprochen. Das Ministerium arbeite auch schon an einer Lösung. Die NATO-Staaten bekennen sich klar zum gegenseitigen militärischen Beistand und zur weiteren Unterstützung der Ukraine. Das haben die Staats- und Regierungschefs heute zum Abschluss ihres Gipfeltreffens in der Türkei gesagt. Die europäischen Staaten und Kanada übernehmen dabei mehr Verantwortung, heißt es in der Abschlusserklärung.
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3: Viel Sonnenschein haben wir heute in Südtirol, dazu Wolken und Föhn. Ein paar Regentropfen sind auch dabei, sie fallen momentan im hinteren Ahrntal und im Hochbustertal. Viel wird es heute aber nicht sein. Mit den Temperaturen geht es immer noch nach oben. 28 Grad hat es in Laas und Oberfintel, 29 in Tramin, 26 Grad in St. Martin in Thurn und 24 in Vilnius. In der zweiten Wochenhälfte geht es sonnig weiter und es wird noch wärmer, bis zu 35 Grad erwarten wir.
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5: Aus der Landesverkehrsmeldezentrale begrüßt Sie Daniel Hofer. Zu Verzögerungen und Wartezeiten wegen Arbeiten kommt es immer wieder auf der Finchgauer Staatsstraße bei Spondinic, auf der Brenner Staatsstraße nördlich von Weidburg sowie nördlich von Farn, auf der Jaufenpassstraße unterhalb des Passes auf Sterzinger Seite, auf der Grüner Staatsstraße zwischen Weidburg und Pontives bei Brembach, auf der Grüner Jochstraße oberhalb von Plan de Gralba, auf der Landesstraße Kastelrutz-St. Ulrich oberhalb von Runkaditsch und auf der Gardataler Staatsstraße zwischen Zwischenwasser und Bikolain. Die Landesstraße Meran-Hafling wird zwischen der Neif und Hafling morgen Donnerstag um 17 Uhr nach einem Murenabgang wieder einspurig für den Verkehr geöffnet. Gute und sichere Fahrt!
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2: Hier sind die Star News, es geht um Madonna. Sie hat diese Woche mit 67 Jahren ihr neues Album Confessions 2 rausgehauen. Die Queen of Pop zeigt uns allen, während wir noch überlegen, ob wir Sport machen, macht sie einfach ein neues Album und sieht dabei aus wie 35. Respekt. Madonna, du bist nicht nur ikonisch, du bist biologisch.

die Minions haben über das verlängerte 4th of July Wochenende die Charts gestürmt und sogar den Kinofilm Toy Story 5 knapp geschlagen. Die gelben Chaosknöpfe sind einfach unbesiegbar. Die Moral der Geschichte: egal wie alt du bist, wenn du genug Bananen und Chaos hast, kannst du sogar Pixar schlagen.

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2: Top 30 Hits in der Radio Holiday Hitparade, Top 10 aus Deutschland. Von der 9 auf die 10 abgerutscht in dieser Woche. Billie Jean, das ist Michael

gibt eine neue Nummer 1 in den deutschen Singlecharts und die ist von der 2 aufgestiegen. 6 Wochen schon mit dabei und in dieser Woche wieder an der Spitze. Shakira und Burna Boy mit Die

City hat sich eine der leidenschaftlichsten Fangemeinden in der aufstrebenden Indie-Pop-Szene Großbritanniens aufgebaut. EDMT, bürgerlich Adam Taylor, hat zur Freude seiner Fans sein Debüt-Studioalbum angekündigt und die Single Turn the Page veröffentlicht. Number 17.

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2: 10 vor 5.
3: E-Autos in Kondominien ist Aufladen oft schwierig. NATO-Gipfel, Rüstungsaufträge in Milliardenhöhe beschlossen. Und viel Sonnenschein und ein paar Wolken haben wir. Ich bin Gunde Bichler. Guten Nachmittag.
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3: Auf Südtirols Straßen fahren immer mehr Elektroautos. Von Jänner bis Juni heuer war jedes fünfte neu zugelassene Auto bei uns schon voll elektrisch. Aber nicht für jeden sind E-Autos praktisch. In Kondominien ohne Garage etwa oder für jene, die in Miete leben, ist ein solches Auto weniger geeignet, weil es oft nicht zu Hause oder über Nacht aufgeladen werden kann. Dazu Harald Reiterer von Green Mobility Südtirol.
4: In diesem Bereich ist es wichtig, dass auch für diese Personen Lösungen angeboten werden. Etwa, dass langsame Ladestationen bei den öffentlichen Parkplätzen entlang der Straße, also speziell für die Anrainer, entwickelt werden. Also für diese Personengruppe, natürlich kann das ein Grund sein, sich derzeit noch kein Elektroauto anzuschaffen.
3: Grund für mehr Elektroautos sind vor allem die staatlichen Förderungen vom Herbst und die hohen Benzinpreise. Generell steige die Bereitschaft, ein Elektroauto zu kaufen, sagt Reiterer. Bei dem schweren Unwetter vorige Woche im Burggrafenamt ist die Straße zwischen Schenna und Hafling zerstört worden. Und seither hat der Straßendienst des Landes daran gearbeitet, das betroffene Straßenstück wieder instand zu setzen. Morgen Nachmittag um 17 Uhr wird die Straße wieder geöffnet, vorerst einspurig, weil weiter gearbeitet wird. Führerschein und Sanitätskarte können auf die staatliche IO-App geladen werden. Dann hat man die beiden Dokumente immer am Handy mit dabei. Aber das klappt manchmal nicht. Die App erkennt nämlich keine Umlaute im Namen und dann kann das Dokument nicht geladen werden. Das kritisiert das Team K und hat im Landtag eine Anfrage eingebracht. Landeshauptmann Kompatscher antwortet und sagt, die Landesregierung kenne das Problem schon und habe vor Monaten mit Innenminister Bjarne Dorsey darüber gesprochen. Das Ministerium arbeite auch schon an einer Lösung. In der Türkei geht heute der NATO-Gipfel zu Ende. Und jetzt liegt das Abschlussdokument vor. Darin steht, dass es neue Rüstungsverträge in Höhe von mehr als 50 Milliarden US-Dollar geben wird. Das sind umgerechnet mehr als 43 Milliarden Euro. Trotzdem herrscht keine Einigkeit zwischen den europäischen Ländern und Amerika. Das berichtet Dieter Ebeling.
5: Es gab die erwartete Konfrontation. Der US-Präsident ging die Europäer an, weil sie angeblich nicht genug für die eigene Verteidigung tun. Und Generalsekretär Rutte, eigentlich einer der ganz großen Trump-Flüsterer, musste da sehr deutlich widersprechen. Die Ukraine kann mit Militärhilfe von 140 Milliarden Euro aus Europa für 2 Jahre rechnen. Es kam auch, was nicht erwartet wurde, Trumps Beharren auf der Einverleibung Grönlands und ein drohendes Handelsembargo gegen den furchtbaren Partner Spanien.
3: In einem Gymnasium in Bayern hat es heute eine Gewalttat gegeben. 2 Schülerinnen sind schwer verletzt worden. Der Tatverdächtige, ein 16-Jähriger, ist festgenommen worden. Die Polizei geht davon aus, dass er ein Messer und eine Schusswaffe bei sich hatte. Und Sonne und Wolken haben wir, dazu weht der Föhn. Gleich hören Sie, wie es mit dem Wetter weitergeht.
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3: Sonnig und warm ist es heute wieder in Südtirol. Ab morgen legen die Temperaturen dann noch etwas zu, um 1 bis 2 Grad. Und dann werden es bis zu 35 Grad am Nachmittag. Dazu gibt es viel Sonnenschein und weniger Wolken als heute. Sie verziehen sich in der Früh und machen überall der Sonne Platz. Heute haben Sonne und Föhn die Temperaturen auch in die Höhe steigen lassen. 30 Grad messen wir aktuell in Brandzoll, 29 in Farn, 25 in Taufers im Münstertal, 22 in Therenten und 28 Grad in Völs.
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2: Guten Nachmittag aus der Landesverkehrsmeldezentrale. Von der Brenner Autobahn wurden uns keine Störungen gemeldet und freie Fahrt haben sie momentan auch auf den anderen Hauptstraßen Südtirols. Die Landesstraße zwischen der Neif und Hafling ist wegen Sicherungsarbeiten nach einem Mohrenabgang gesperrt. Morgen um 17 Uhr wird die Straße wieder einspurig für den Verkehr freigegeben. Kommen Sie gut ans Ziel.
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14: Von 0 auf Platz 15 in dieser Woche haben wir einen echten Südtiroler frischer Kick. Benino B. mit How Wonderful. Der junge Mann aus Südtirol zeigt uns mal wieder, wie wunderbar das Leben sein kann. Vor allem, wenn der Beat so lässig groovt. Während andere noch über den Winter jammern, kommt Benino P. um die Ecke und verbreitet pure Sonnenschein-Vibes. How Wonderful ist nicht nur der Songtitel, das ist quasi sein Lebensmotto. Und ganz ehrlich, mit so einer Leichtigkeit von 0 auf Platz 15 zu preschen, das ist schon ziemlich wonderful.
15: Hi, ich bin der Benino B. und das ist meine neue Sommersingle How Wonderful, jetzt auf Platz 15 in der Hitparade auf Radio Holiday. Das Ziel war es, einen Sommersong schlechthin zu zaubern. Gute Laune, gute Erinnerungen und einfach Leib wohlfühlen. Ich hoffe, ihr habt es geschafft. Könnt es beurteilen. Danke fürs Spielen und danke fürs Zuhören. Schönen Sommer.

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1: Es wird Zeit zu tanzen. Falls ihr bisher noch keine Single gefunden habt, bei der ihr mitschunkeln wolltet, spätestens jetzt kann niemand mehr die Beine stillhalten. Und zwar geht's zu den internationalen Dance Charts. Ich bin Lisa Bitberger. Auf Platz Nummer

Mit Tanzen ist angesagt in der Radio Holiday Hitparade bei den internationalen Dance Charts. Auf Platz Nummer 5 Bowser mit Magnetic. Und die 4 in dieser Woche wird belegt von Calvin Harris und Jessie mit Satisfy.

to You. Musik von Another und 54 Ultra auf Platz Nummer 3. In den Dance-Charts auf die 2 aufgestiegen in dieser Woche. Martin Garrix und Ed Sheeran mit Repeated.

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1: Nachmittag voller Top-Hits auf Radio Holiday. Ich bin Lisa Bitberger und wir bleiben bei uns im Land. Wir schauen nämlich nach Italien. Da gibt's auf Platz 10 Shakira und Burna Boy. Auch hier die Fußball-Weltmeisterschaft ist angekommen. 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

Seit 19 Wochen schon mit dabei in den italienischen Singlecharts und auch in dieser Woche wieder Platz 1. An der Spitze der italienischen Top 10, Ossessione, das sind Samurai J und Vito Salamanca.

Von der 10 bis zur 1 in den italienischen Singlecharts. Und jetzt geht's zurück zu den Top 30 Hits der Woche auf Radio Holiday. Ich bin Lisa Bitberger.

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1: Auf Platz 3 in dieser Woche das Ponneker DJ-Duo Ava mit ihrem Track Meet Me in the Dark. Von 2 auf die 3 abgerutscht, aber wer aus Ponneck kommt, der rutscht nicht ab, der macht nur einen kontrollierten Drift in die nächste Kurve. Die 2 haben mit diesem Song nämlich einen richtig großen Sprung hingelegt, von der Südtiroler Bergluft direkt in die Playlists der Clubs und Discos weltweit. Ein dunkler, sommerlicher Bassgroove, der sich anfühlt wie Mitternacht am Pool, obwohl draußen noch die Sonne knallt.

Auf der 2 und der Abstand zwar 1 ist ungefähr so klein wie der Unterschied zwischen Aperol und Hugo, kaum wahrnehmbar. Das ist Samurai Jay mit Ossessione. Der Track ist so gut, der ist in Italien seit Wochen auf Platz 1. Der könnte glatt noch die Nummer 1 überholen, während die gerade noch ihren Prosecco trinken. Mm, yeah, yeah.

von 23 auf die 4 zu den Top 10 gestoßen sind Shakira und Burna Boy, Die Die. Auf Platz 3 in dieser Woche, Ave aus Bruneck, Meet Me in the Dark.

Und die Krone bleibt genau da, wo sie letzte Woche auch schon saß. Oben zum wiederholten Mal auf Platz 1 der Holiday-Hitparade Stick Figure mit Angels Above Me. Der Mann hat offenbar einen direkten Draht nach oben. Die Engel arbeiten gerade Überstunden für ihn. Während andere noch versuchen, mit Basslines zu kämpfen, schwebt Stick Figure einfach entspannt drüber. Mit Reggae Groove, guter Laune und Schutzengeln im Gepäck. Respekt. Entweder der Song ist wirklich so gut oder er hat einfach die besseren Connections im Himmel. Herzlichen Glückwunsch, die Nummer 1 gehört wieder euch. Stick Figure, Angels Above Me. Und damit sagen wir wieder Danke fürs Zuhören. Am Mikrofon Judith Pucker, Lisa Bieberger, Albi DJ. Bis zur nächsten Woche. Peace.

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2: 10 vor 6.
3: Elektroautos nicht leichter oder schwieriger zu reparieren als Benziner. Bettenstopp im Tourismus. Landesrat lässt Kritik abprallen. Und es bleibt sonnig und warm. Ich bin Gunde Biechler. Guten Abend.
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3: Jedes fünfte neu zugelassene Auto in Südtirol ist voll elektrisch, Tendenz steigend. Auch die Automechaniker müssen sich an diese Umstellung anpassen. Ein Elektroauto zu reparieren sei aber nicht grundsätzlich leichter oder schwieriger, sagt der Bozner Mechaniker Dietmar Muck, sondern einfach anders.
5: Ein Elektroauto seien viel, viel weniger Teile, was sich drehen, was heiß werden und so weiter. Deswegen ist es viel, viel wartungsfreundlicher als wir ein herkömmliches Auto. Hat aber andere Sachen wieder, speziell softwaremäßig, wo man, ich will jetzt nicht sagen Probleme, aber wo es ein bisschen happert noch. Aber im Großen und Ganzen muss man sagen, dass die Elektroauto schon gut gehen.
3: Die Arbeit geht den Automechanikern sicher nicht aus, sagt Mock. Auch bei Elektroautos gäbe es viel zu schrauben. Die Arbeit verändere sich eben nur. Südtirol hat heuer nicht nur einen Rekordhaushalt, sondern auch einen üppigen Nachtragshaushalt. Er ist jetzt von der Gesetzgebungskommission im Landtag gutgeheißen worden. Mehr als 1 Milliarde Euro kommt für heuer dazu. Insgesamt sind es damit 11 Milliarden Euro. Das sei das Ergebnis einer guten Verwaltung und einer starken Wirtschaft, sagt der Unternehmerverband Südtirol. Er fordert eine Überarbeitung der laufenden Ausgaben, eine sogenannte Spending Review, damit zusätzliches Geld für strategische Investitionen frei wird. Das Land plant schon im kommenden Jahr den IRPEF-Zuschlag zu senken. Nicht nur bei der Fußballweltmeisterschaft gibt es erste und zweite Halbzeit, auch bei der Südtiroler Landesregierung. Da ist jetzt die erste Halbzeit um, nach 2,5 Jahren. Heute hat Landesrat Louis Walcher Zwischenbilanz gezogen. Einer seiner Bereiche ist der Tourismus. Eines der großen Themen ist dabei der Bettenstopp. Da wurde ja eine Fristverlängerung eingeführt für neue Hotelbetten. Insgesamt 56 Gemeinden haben jetzt 5 Jahre länger Zeit, um neue Betten zu genehmigen. Den Vorwurf, er habe den Bettenstopp aufgeweicht, lässt Landesrat Walcher nicht auf sich sitzen.
6: Wir haben nur gesagt, in 56 Gemeinden, die abwanderungsgefährdet sind oder strukturschwach, in denen lassen wir noch jene Entwicklungen zu, die vor x Jahren die dortigen Gemeinderäte beschlossen haben. Und ich muss schon sagen, ich habe in meiner Amtszeit keine Zone neu ausgewiesen und kein Bett neu gemacht.
3: Im Bereich Land- und Forstwirtschaft setzt Walcher besonders auf Förderungen. Es sind unter anderem mehr Förderungen für den Ankauf von landwirtschaftlichen Maschinen. Die Sorge wächst, dass der Iran-Krieg wieder aufflammen könnte. Donald Trump hat jetzt nämlich angekündigt, dass Amerika in der Nacht wieder Angriffe auf den Iran fliegen könnte. Das sagte der US-Präsident heute am Rande des NATO-Gipfels. Schon vorige Nacht sind Ziele im Iran angegriffen worden. Beim Gipfel hat Trump außerdem zu einem Rundumschlag gegen die anderen NATO-Partner ausgeholt, weil sie Amerika im Krieg gegen den Iran nicht genügend unterstützen würden. Gleich nach diesen Aussagen haben die Börsen weltweit reagiert und sind abgesackt. Und auch in der zweiten Wochenhälfte wird es sonnig und noch wärmer. Gleich hören Sie mehr dazu.
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3: Mit Sonne und Wolken geht's in den Feierabend. Ein paar Regentropfen sind auch dabei, momentan etwa im Saarental. Morgen Donnerstag geht es sonnig und hochsommerlich warm weiter. Die Temperaturen klettern auf 27 bis 35 Grad. Untertags halten sich kaum Wolken am Himmel. Dazu weht weiter der Nordföhn, vor allem im Bübtal und im Finchgau. Schauen wir noch auf die aktuellen Temperaturen. 32 Grad hat es in Gargazon, 31 in Salurn, 24 in Deutschnofen, 20 Grad in Flersch und 21 in Sand in Taufers.
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2: Schönen Abend wünscht Daniel Hofer aus der Landesverkehrsmeldezentrale. Auf Südtirols Hauptstraßen herrscht erhöhtes Verkehrsaufkommen. Im Feierabendverkehr rechnen Sie mit Verzögerungen. Auf der Schnellstraße Meran-Bozen in Fahrtrichtung Meran im Bereich der Ausfahrt Meran-Untermais ist wegen Arbeit nur eine Fahrspur befahrbar. Es kommt zu Verzögerungen und Wartezeiten. Weitere Wartezeiten wegen Arbeiten gibt es immer wieder in Lana in der Meraner Straße, auf der Brenner Staatsstraße nördlich von Weidbruck sowie nördlich von Farn, auf der Jaufenpassstraße unterhalb des Passes auf Sterzinger Seite, auf der Grüner Staatsstraße zwischen Weidbruck und Pontives bei Brembach, auf der Staatsstraße zum Grödner Joch oberhalb von Plan de Gralba, auf der Landesstraße Kastelroth-St. Ulrich oberhalb von Runkaditsch und auf der Gardertaler Staatsstraße zwischen Zwischenwasser und Picolein. Die Landesstraße Meran-Hafling wird zwischen der Neif und Hafling morgen Donnerstag um 17 Uhr nach einem Murenabgang wieder einspurig für den Verkehr geöffnet. Gute und sichere Fahrt!
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1: Zu Beginn ein Stellengesuch. Eine Frau mit Erfahrungen mit Wäsche sucht eine Arbeit in einem Hotel oder Pensionsbetrieb für 3 Stunden vormittags in der Umgebung von Bruneck. Bei Interesse einfach telefonisch melden. Die Telefonnummer finden Sie bei uns auf der Homepage unter www.radioholiday.it. Die Stellenangebote. Die Firma REMA AG in Welsberg ist ein international agierendes Unternehmen in der metallverarbeitenden Industrie. 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Ihre Bewerbung richten Sie bitte an jobs@rema-online.it. 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
3: Tourismus, Einheimische stärker mit einbeziehen. NATO-Gipfel, Länder einig bei Rüstungsverträgen. Und auch morgen scheint von früh bis spät die Sonne. Ich bin Gunde Bichler. Guten Abend.
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3: Bei der Landesregierung ist die erste Halbzeit um und die Landesräte ziehen Zwischenbilanz. Heute war Luis Walcher dran. Er ist für Land- und Forstwirtschaft zuständig und für Tourismus. Und da gibt es immer wieder hitzige Diskussionen rund um die Frage, wie viel Tourismus verträgt Südtirol und was wollen die Einheimischen? Genau diese Fragen will Landesrat Walcher klären und die Südtiroler künftig mehr mit einbeziehen.
5: Ich bin mir sicher, dass wir dann Ergebnisse auch haben, wo immer der eine und der andere noch nicht zufrieden sein wird. Das wird immer so sein. Der Tourismus wird heute leider sehr oft schlecht geredet, schlecht geschrieben auch. Und ich glaube, mit einer großen Einbindung der Bevölkerung möchte ich eine Antwort erhalten, wo die politische Reise des Tourismus in Zukunft hingehen soll.
3: Die Bereiche Landwirtschaft und Tourismus will Landesrat Walcher in Zukunft besser verbinden. So sollen künftig Schutzhütten mehr gefördert werden. Südtirol hat heuer zusätzlich zum Rekordhaushalt einen üppigen Nachtragshaushalt. Mehr als 1 Milliarde Euro kommt dazu. Das sei das Ergebnis einer guten Verwaltung und einer starken Wirtschaft, sagt der Unternehmerverband Südtirol. Er fordert jetzt eine Überarbeitung der laufenden Ausgaben, damit zusätzliches Geld für strategische Investitionen frei wird. Die Polizei hat in Bozen mehrere Männer angezeigt wegen Diebstahls und Hehlerei. Ein 36-Jähriger aus Nigeria wurde mit Diebesbeute ertappt, nachdem der Besitzer eines Geschäfts in einem Einkaufszentrum einen Einbruch gemeldet hatte. Bei dem Mann wurden 5 Ringe im Wert von 3.000 Euro sichergestellt. Und in der Pfarrhofstraße hatten 2 Männer aus Georgien eine Person ausgeraubt und sind mit einem Fahrrad geflohen. Auch hier konnten Diebesgut und Fahrrad sichergestellt werden. In der Türkei ist heute der NATO-Gipfel zu Ende gegangen. Dabei haben die Staaten neue Verträge für die Rüstung vereinbart in Höhe von rund 43 Milliarden Euro. NATO-Generalsekretär Rutte wertet den Gipfel als Erfolg und sagt, das Bündnis sei stärker als je zuvor. Dieter Ebeling, wie war denn generell die Stimmung gerade mit Blick auf US-Präsident Trump? Um den hat sich ja wieder fast alles gedreht.
6: Die Stimmung war zunächst mal angespannt, denn bei Trump weiß man ja nie. Der türkische Präsident Erdogan hat Trump mit bunten Uniformen, viel Glitzer und sogar einer pompösen Reiterstaffel geschmeichelt. Generalsekretär Rutte sagte, in allen wichtigen Fragen sei man sich sehr einig, ganz toll sei das gewesen. Trump hat trotzdem seinen Anspruch auf Grönland wiederholt und Spanien mit einem Handelsembargo gedroht. Wie das ausgeht, weiß man noch nicht, aber immerhin hat er den Gipfel nicht vorzeitig verlassen und das ist ja schon was.
3: Gleich nach dem Gipfel hat Trump angekündigt, dass Amerika in der Nacht weitere Angriffe auf den Iran fliegen wird. Und es bleibt sonnig, morgen steigen die Temperaturen noch weiter an. Mehr zum Wetter hören Sie gleich.
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3: Viel Sonnenschein und hochsommerliche Werte versprechen uns auch die zweite Wochenhälfte in Südtirol. Morgen lösen sich letzte Wolkenreste in der Früh bald auf und dann wird es strahlend schön. Der Nordföhn weht weiter, vor allem im Bibtal und Finchgau. Die Temperaturen legen noch etwas zu, 27 bis 35 Grad werden es. Jetzt am Feierabend ist es noch angenehm zum Draußensitzen. 21 Grad hat es in Prax und Marienberg, 19 in Wolkenstein, 24 Grad in Franzensweste und 30 in Kaltern.
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9: Guten Abend aus der Landesverkehrsmeldezentrale. Ulkental, Nachtsperren auf der Landesstraße. Zwischen Zuwasser und St. Walburg sowie zwischen St. Nikolaus und St. Gertraud ist die Landesstraße von 20 bis 6 Uhr wegen Asphaltierungsarbeiten gesperrt. Gute Fahrt.
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1: Guten Abend aus der Landesverkehrsmeldezentrale. Ulpental, Nachtsperren auf der Landesstraße. Zwischen Zuwasser und St. Walburg sowie zwischen St. Nikolaus und St. Gertraud ist die Landesstraße von 20 bis 6 Uhr wegen Asphaltierungsarbeiten gesperrt. Gute Fahrt!